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1: Es ist Samstag, der 18. Juli, und das kannst du heute durch den Tag und so unternehmen. Die Odyssey, adaptiert von Christopher Nolan, kannst du um 12 Uhr, 20 ab 5 Uhr und Viertel vor 8 Uhr im Kultkino Atelier sehen. Der Primeo Energie Kosmos, Science- und Erlebniszentrum für Klima und Energie, hat heute vom 1 bis am 3 offen. Beim Himmelszelt können Kinder vorbeikommen zum Dekorieren, Geschichten erfinden, zusammen spielen und kreativ sein. Das vom 2 bis am 6 Uhr, und oben ab der 7 Uhr gibt es noch ein Zirkusstück. Das auf der Clara Matte. Eine Führung durch die Ausstellung «Testimonies to the Near Future» von der Sao Fei gibt es am 3 im Kunstmuseum Gegenwart. Die römische Esskultur erleben kannst du bei einem Workshop vom 4 bis am 7 in Augusta Raurica. Die Gruppenausstellung «Neue Rituale für das Ende der Welt» siehst du im Haus der elektronischen Künste. «Memoir Voyageuse» ist im Kunsthaus Basel-Land zu sehen. «Laboring Bodies» siehst du im Museum Dengeli. «Traces of Absence» vom Kostas Maros ist im Artstübli ausgestellt. Mehr über Flora und Fauna erfährst du im Naturhistorischen Museum. Die Gruppenausstellung «Backjumps – The Life Issue Reality Check» siehst du in der CoLab Gallery. «Alliance» von der Shuang Li siehst du in der Kunsthalle Basel. «Between Selves» von der Emil Ferris kannst du im Cartoon-Museum anschauen. In der Kaschemme ist «Emo Nights» mit Genie Bourne, Arlene und Sad Boys Sound System. Das ab dem 5. Eine Fusion aus Jazz und brasilianischer Tradition gibt es mit dem Floriona Inacio Junior Quartett ab 8:30 im Bird's Eye Jazz Club. Und R&B liefert dir SOB, 808 Showdown, mit Don Simon, Bigwig und Amel, das ab 11 im Club Cello.
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1: Ich habe Autismus, bin 20 Jahre alt und erkläre dir jetzt, wie sich Autismus bei mir auswirkt.
2: If anyone out there deals with panic attacks or anxiety or both.
3: 5 Dinge, die Menschen mit ADHS haben, die Menschen ohne ADHS überhaupt gar nicht verstehen können.
4: Signs that you are slipping into depression. Coming from someone that has been in and out of depression for many years.
5: Wenn du soziale Medien brauchst, kennst du sicher solche Videos. Psychische Krankheiten und Neurodivergenz sind seit der Corona-Pandemie Themen, die auf Social Media immer präsenter werden.
6: Zum einen wird das Thema enttabuisiert und auch normalisiert, was ja erstmal sehr positiv ist. Das Thema wird auch leichter zugänglicher gemacht.
5: Das sagt Dora Beudel, die an der Universität della Svizzera Italiana doktoriert. Zusammen mit der Postdoc Sophie Mayen schafft sie am internationalen AWARE-Projekt über mentalen Gesundheitscontent in den sozialen Medien. Vor ein paar Jahren haben psychische Krankheiten für die meisten etwas Gefährliches, Bedrohliches bedeutet. Unter ADHS haben sie vielleicht einen zappelnden Giu, den nicht stillhalten kann, verstanden. Haben für Autismus vielleicht das Bild von einem Zug-Nerd, einem Mathe-Genie, den ich mit Leuten umgehen kann, im Kopf hatte. Aber heute wissen die meisten mehr. Sie können die Krankheiten und Begriffe besser verstehen. Sie wissen, dass zum Beispiel Frauen und Modis andere Symptome haben, dass Erwachsene auch betroffen sind und dass es ein Spektrum ist. Mit Begriffen wie ADHS, Anxiety, Depression, Autismus, bipolar und überstimuliert kommt über das Internet ein neuer Wortschatz in den Alltag, der aber oft falsch gebraucht, beschönigt oder als Schimpfwort verwendet wird. Dora Beudel und Sophie Mayen haben in ihrer Studie mit Jugendlichen geredet.
6: Sie haben zum einen auch gesagt, dass es gut ist, dass das Thema da thematisiert wird, weil sie dadurch halt nicht das Gefühl haben, dass sie zum Beispiel mit einer psychischen Krankheit alleine sind. Sie finden dort Erfahrungsberichte von Leuten, die über ähnliche Situationen berichten.
5: Die Expertinnen sagen aber auch, dass Normalisierung manchmal zu weit geht und mentale Krankheiten romantisiert werden, was mysteriös, Besonderes und ein Lifestyle überkommen. Dazu kommt, dass Effekte Botschaft verzerren und emotionaler machen.
7: Dass Social Media allein wegen der Plattformcharakteristik selbst ja darauf ausgelegt ist, zum Beispiel halt mit starker Visualisierung zu arbeiten, dass eben irgendwie Filter benutzt wird oder bestimmte Narrative eingesetzt werden, die das Video spannender machen und auch emotionaler.
5: Das sagt Sophie Mayen. Was den Inhalt oft noch weiter verändert, ist, dass es oft Werbung gibt. Damit kommen spezifische Produkte in Fokus und der Inhalt wird noch weiter verzerrt, um die Leute zum Kauf zu bewegen. Insgesamt gibt es einen grossen Qualitätsunterschied zwischen den Videos über mentale Krankheiten in den sozialen Medien. Manche sind von Expertinnen gemacht und hilfreich, andere von Leuten, die keine Ahnung haben und falsche Informationen verbreiten. Das kann dazu führen, dass sich das Publikum, besonders Jugendliche, falsch selber diagnostizieren.
7: Dann kommen eben noch eine Vielzahl an durch Social Media gestellte Selbstdiagnosen dazu, die vielleicht eigentlich gar nicht klinisch zu behandeln wären. Das ist natürlich dann immer die Gefahr, dass diejenigen, die eigentlich wirklich psychische Probleme haben und wirklich Hilfe brauchen, dann in dieser großen Menge an Fällen untergeht.
5: Um herauszufinden, was die Leute von solchen Videos halten, haben wir eine Strassenumfrage gemacht.
8: Ich tue sie meiden, damit meine mentale Gesundheit erhalten bleibt.
9: Das finde ich super, genau, wenn man die Medien so einsetzen kann, dass man sich dieser Thematik auch bewusst wird.
10: Also ich jetzt mit meinem Feed habe ich das nicht.
11: Ich finde, man kann Content damit erzeugen. Es gibt ein bisschen, wie so ein bisschen einen Hype um die Diagnosen. Es gibt so zum Teil Leute, die so Kataloge vorstellen. Ja, du hast das und das. Ah, dann hast du die Diagnose und so. Das finde ich ein bisschen problematisch, weil es keine Fachleute sind.
12: Also prinzipiell finde ich es gut, ne, gut, dass man darüber spricht.
13: You either have this, you need to be grinding the grind says a Sigma male, or you have this very soothing, you need to take a break.
14: It can tell you about issues that you'd not known before. For example, I have ADHD, and until my 20s, I did not know I had ADHD until someone spelled it out for me.
5: Man sieht also, die Meinung über mentale Gesundheitsvideos geht stark auseinander. Ein paar finden es super, andere meiden. Ein paar haben es geholfen, selber diagnostiziert zu werden, und andere finden es problematisch. Insgesamt haben es die sozialen Medien seit Corona geschafft, mit Videos über mentale Krankheiten und Neurodivergenz ein grösseres Bewusstsein dafür zu schaffen und das Gespräch darüber zu entstigmatisieren. Doch viele Videos tun das Thema auch verzerren oder falsch darstellen. Was du kannst machen, ist schauen, ob so Videos von professionellen Accounts oder echt von irgendjemandem sind und auf verlässliche Plattformen nachher recherchieren. Die sozialen Medien können helfen, dich zu informieren und dich verstanden zu fühlen. Für Diagnose ist es aber gut, zu einer Fachperson abzuklären. Also hinterfrag ein bisschen, wenn dir ein Video sagt.
0: So erkennst du, ob jemand geistig ungesund ist.
5: Für Radio X, Miriam Lubrich.
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1: Es ist Samstag, der 18. Juli, und das kannst du heute durch den Tag und so unternehmen. Die Odyssey, adaptiert von Christopher Nolan, kannst du um 12 Uhr, 20 ab 5 Uhr und Viertel vor 8 Uhr im Kultkino Atelier sehen. Der Primeo Energiekosmos, Science- und Erlebniszentrum für Klima und Energie, hat heute vom 1 bis am 3 offen. Beim Himmelszelt können Kinder vorbeikommen zum Dekorieren, Geschichten erfinden, zusammen spielen und kreativ sein. Das vom 2 bis am 6 und zuoberst ab der 7 gibt es noch ein Zirkusstück. Das auf der Clara-Matte. Eine Führung durch die Ausstellung «Testimonies to the Near Future» von der Sao Fei gibt es am 3 im Kunstmuseum Gegenwart. Die römische Esskultur erleben kannst du bei einem Workshop vom 4 bis am 7 in Augusta Raurica. Die Gruppenausstellung «Neue Rituale für das Ende der Welt» siehst du im Haus der elektronischen Künste. «Memoir Voyageuse» ist im Kunsthaus Basel-Land gesehen. «Laboring Bodies» siehst du im Museum Dengeli. «Traces of Absence» vom Kostas Maros ist im Artstübli ausgestellt. Mehr über Flora und Fauna erfährst du im Naturhistorischen Museum. Die Gruppenausstellung «Backjumps – The Life Issue – Reality Check» siehst du in der CoLab Gallery. «Alliance» von der Shuang Li siehst du in der Kunsthalle Basel. «Between Selves» von der Emil Ferris kannst du im Cartoon-Museum anschauen. In der Kaschemme ist «Emo Nights» mit Genie Born, Arlene und Sad Boys Sound System. Das ab dem 5. Eine Fusion aus Jazz und brasilianischer Tradition gibt es mit dem Floriona Inacio Junior Quartett ab 8:30 im Bird's Eye Jazz Club. Und R&B liefert dir SOB, 808 Showdown, mit Don Simon, Bigwig und Amel, das ab 11 im Club Cello.
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1: Ich habe Autismus, bin 20 Jahre alt und erkläre dir jetzt, wie sich Autismus bei mir auswirkt.
2: If anyone out there deals with panic attacks or anxiety or both.
3: 5 Dinge, die Menschen mit ADHS haben, die Menschen ohne ADHS überhaupt gar nicht verstehen können.
4: Signs that you are slipping into depression. Coming from someone that has been in and out of depression for many years.
5: Wenn du soziale Medien brauchst, kennst du sicher solche Videos. Psychische Krankheiten und Neurodivergenz sind seit der Corona-Pandemie Themen, die auf Social Media immer präsenter werden.
6: Zum einen wird das Thema enttabuisiert und auch normalisiert, was ja erstmal sehr positiv ist. Das Thema wird auch leichter zugänglicher gemacht.
5: Das sagt Dora Voidel, die an der Universität della Svizzera Italiana doktoriert. Zusammen mit der Postdoc Sophie Mayen schafft sie am internationalen AWARE-Projekt über mentalen Gesundheitscontent in den sozialen Medien. Vor ein paar Jahren haben psychische Krankheiten für die meisten etwas Gefährliches, Bedrohliches bedeutet. Unter ADHS haben sie vielleicht einen zappelnden Giu, den nicht stillhalten kann, verstanden. Haben für Autismus vielleicht das Bild von einem Zug-Nerd, einem Mathe-Genie, den ich mit Leuten umgehen im Kopf hatte. Aber heute wissen die meisten mehr. Sie können die Krankheiten und Begriffe besser verstehen. Sie wissen, dass zum Beispiel Frauen und Modis andere Symptome haben, dass Erwachsene auch betroffen sind und dass es ein Spektrum ist. Mit Begriffen wie ADHS, Anxiety, Depression, Autismus, bipolar und überstimuliert kommt über das Internet ein neuer Wortschatz in den Alltag, der aber oft falsch gebraucht, beschönigt oder als Schimpfwort verwendet wird. Dora Voidel und Sophie Mayen haben in ihrer Studie mit Jugendlichen geredet.
6: Sie haben zum einen auch gesagt, dass es gut ist, dass das Thema da thematisiert wird, weil sie dadurch halt nicht das Gefühl haben, dass sie zum Beispiel mit einer psychischen Krankheit alleine sind. Sie finden dort Erfahrungsberichte von Leuten, die über ähnliche Situationen berichten.
5: Die Expertinnen sagen aber auch, dass Normalisierung manchmal zu weit geht und mentale Krankheiten romantisiert werden, was mysteriös, besonderes und ein Lifestyle überkommen. Dazu kommt, dass Effekte Botschaft verzerren und emotionaler machen.
7: Dass Social Media allein wegen der Plattformcharakteristik selbst ja darauf ausgelegt ist, zum Beispiel halt mit starker Visualisierung zu arbeiten, dass eben irgendwie Filter benutzt wird oder bestimmte Narrative eingesetzt werden, die das Video spannender machen und auch emotionaler.
5: Das sagt Sophie Mayen. Was den Inhalt oft noch weiter verändert, ist, dass es oft Werbung gibt. Damit kommen spezifische Produkte in Fokus und der Inhalt wird noch weiter verzerrt, um die Leute zum Kauf zu bewegen. Insgesamt gibt es einen grossen Qualitätsunterschied zwischen den Videos über mentale Krankheiten in den sozialen Medien. Manche sind von Expertinnen gemacht und hilfreich, andere von Leuten, die keine Ahnung haben und falsche Informationen verbreiten. Das kann dazu führen, dass sich das Publikum, besonders Jugendliche, falsch selber diagnostizieren.
7: Dann kommen eben noch eine Vielzahl an durch Social Media gestellte Selbstdiagnosen dazu, die vielleicht eigentlich gar nicht klinisch zu behandeln wären. Das ist natürlich dann immer die Gefahr, dass diejenigen, die eigentlich wirklich psychische Probleme haben und wirklich Hilfe brauchen, dann in dieser großen Menge an Fällen untergeht.
5: Um herauszufinden, was die Leute von solchen Videos halten, haben wir eine Strassenumfrage gemacht.
8: Ich tue sie meiden, damit meine mentale Gesundheit erhalten bleibt.
9: Das finde ich super, genau, wenn man die Medien so einsetzen kann, dass man eben sich dieser Thematik auch bewusst wird.
10: Also ich hätte es mit meinem Feed, habe ich das nicht.
11: Ich finde, man kann Content damit erzeugen. Es gibt ein bisschen Hype um die Diagnosen. Es gibt so zum Teil so Leute, die so Kataloge vorstellen. Ja, du hast das und das. Ah, dann hast du die Diagnose und so. Das finde ich ein bisschen problematisch, weil es keine Fachleute sind.
12: Also prinzipiell finde ich es gut, ne, gut, dass man darüber spricht.
13: You either have this, you need to be grinding, so grind says a Sigma male, or you have this very soothing, you need to take a break.
14: It can tell you about issues that you'd not known before. For example, I have ADHD, and until my 20s, I did not know I had ADHD until someone spelled it out for me.
5: Man sieht also, die Meinung über mentale Gesundheitsvideos geht stark auseinander. Ein paar finden es super, andere meiden es. Ein paar hat es geholfen, selbst diagnostiziert zu werden, und andere finden es problematisch. Insgesamt haben es die sozialen Medien seit Corona geschafft, mit Videos über mentale Krankheiten und Neurodivergenz ein grösseres Bewusstsein dafür zu schaffen und das Gespräch darüber zu entstigmatisieren. Doch viele Videos tun das Thema offizieren oder falsch darstellen. Was du kannst machen, ist schauen, ob so Videos von professionellen Accounts oder echt von irgendjemandem sind. Und auf verlässliche Plattformen gehen nachher recherchieren. Die sozialen Medien können helfen, dich zu informieren und dich verstanden zu fühlen. Für die Diagnose ist es aber gut, zu einer Fachperson abzuklären. Also hinterfrag ein bisschen, wenn dir ein Video sagt.
0: So erkennst du, ob jemand geistig ungesund ist.
5: Für Radio X, Miriam Lubrich.
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1: Es ist Samstag, der 18. Juli, und das kannst du heute durch den Tag und so unternehmen. Die Odyssey, adaptiert von Christopher Nolan, kannst du um 12 Uhr, 20 ab 5 Uhr und Viertel vor 8 Uhr im Kultkino Atelier sehen. Der Primeo Energiekosmos, Science- und Erlebniszentrum für Klima und Energie, hat heute vom 1 bis am 3 offen. Beim Himmelszelt können Kinder vorbeikommen zum Dekorieren, Geschichten erfinden, zusammen spielen und kreativ sein. Das vom 2 bis am 6 Uhr und oben ab der 7. gibt es noch ein Zirkusstück. Das auf der Clara Matte. Eine Führung durch die Ausstellung «Testimonies to the Near Future» von der Sao Fei gibt es am 3 im Kunstmuseum Gegenwart. Die römische Esskultur erleben kannst du bei einem Workshop vom 4. bis am 7. in Augusta Raurica. Die Gruppenausstellung «Neue Rituale für das Ende der Welt» siehst du im Haus der elektronischen Künste. «Mémoire voyageuse» ist im Kunsthaus Basel-Land zu sehen. «Laboring Bodies» siehst du im Museum Dengeli. «Traces of Absence» vom Kostas Maros ist im Artstübli ausgestellt. Mehr über Flora und Fauna erfährst du im Naturhistorischen Museum. Die Gruppenausstellung «Backjumps – The Life Issue – Reality Check» siehst du in der CoLab Gallery. «Alliance» von der Shuang Li siehst du in der Kunsthalle Basel. «Between Selves» von der Emil Ferris kannst du im Cartoon-Museum anschauen. In der Kaschemme ist «Emo Nights» mit Jeannie Bourne, Arlene und Sad Boys Sound System. Das ab dem 5. Eine Fusion aus Jazz und brasilianischer Tradition gibt es mit dem Floriona Inacio Junior Quartett ab 8:30 im Bird's Eye Jazz Club. Und R&B liefert dir SOB, 808 Showdown, mit Don Simon, Bigwig und Amel, das ab 11 im Club Cello.
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1: Wax Museum heisst das neue, zweite Mixtape von Tierra Whack. In ihrem neuesten Projekt geht es zurück zu ihren Roots, wo sie sich als Teenager in Philadelphia in Rap-Battles einen Namen gemacht hat. Ihre Lyrics sind clever, vielfältig im Flow, haben viel Humor und Selbstvertrauen und sind darum wie geschaffen für die Art von Battle-Raps. In diesem Mixtape zeigt uns Tierra Whack mit messerscharfer Intelligenz, vielschichtigen und komplexen Ideen, dass sie immer noch extrem unberechenbar, innovativ und radikal wie sonst fast niemand ist.

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1: Ich habe Autismus, bin 20 Jahre alt und erkläre dir jetzt, wie sich Autismus bei mir auswirkt.
2: If anyone out there deals with panic attacks or anxiety or both.
3: 5 Dinge, die Menschen mit ADHS haben, die Menschen ohne ADHS überhaupt gar nicht verstehen können.
4: Signs that you are slipping into depression. Coming from someone that has been in and out of depression for many years.
5: Wenn du soziale Medien brauchst, kennst du sicher solche Videos. Psychische Krankheiten und Neurodivergenz sind seit der Corona-Pandemie Themen, die auf Social Media immer präsenter werden.
6: Zum einen wird das Thema enttabuisiert und auch normalisiert, was ja erstmal sehr positiv ist. Das Thema wird auch leichter zugänglicher gemacht.
5: Das sagt Dora Voidel, die an der Universität della Svizzera Italiana doktoriert. Zusammen mit der Postdoc Sophie Mayen schafft sie am internationalen AWARE-Projekt über mentalen Gesundheitscontent in den sozialen Medien. Vor ein paar Jahren haben psychische Krankheiten für die meisten etwas Gefährliches, Bedrohliches bedeutet. Unter ADHS haben sie vielleicht einen zappelnden Giu, den nicht stillhalten kann, verstanden. Haben für Autismus vielleicht das Bild von einem Zug-Nerd, einem Mathe-Genie, die ich mit Leuten umgehen im Kopf hatte. Aber heute wissen die meisten mehr. Sie können die Krankheiten und Begriffe besser verstehen. Sie wissen, dass zum Beispiel Frauen und Modis andere Symptome haben, dass Erwachsene auch betroffen sind und dass es ein Spektrum ist. Mit Begriffen wie ADHS, Anxiety, Depression, Autismus, bipolar und überstimuliert kommt über das Internet ein neuer Wortschatz in den Alltag, der aber oft falsch gebraucht, beschönigt oder als Schimpfwort verwendet wird. Dora Voidel und Sophie Mayen haben in ihrer Studie mit Jugendlichen geredet.
6: Sie haben zum einen auch gesagt, dass es gut ist, dass das Thema da thematisiert wird, weil sie dadurch halt nicht das Gefühl haben, dass sie zum Beispiel mit einer psychischen Krankheit alleine sind. Sie finden dort Erfahrungsberichte von Leuten, die über ähnliche Situationen berichten.
5: Die Expertinnen sagen aber auch, dass Normalisierung manchmal zu weit geht und mentale Krankheiten romantisiert werden. Was mysteriös, Besonderes und ein Lifestyle überkommen. Dazu kommt, dass Effekte Botschaft verzerren und emotionaler machen.
7: Dass Social Media allein wegen der Plattformcharakteristik selbst ja darauf ausgelegt ist, zum Beispiel halt mit starker Visualisierung zu arbeiten, dass eben irgendwie Filter benutzt wird oder bestimmte Narrative eingesetzt werden, die das Video spannender machen und auch emotionaler.
5: Das sagt Sophie Mayen. Was den Inhalt oft noch weiter verändert, ist, dass es oft Werbung gibt. Damit kommen spezifische Produkte in Fokus und der Inhalt wird noch weiter verzerrt, um die Leute zum Kauf zu bewegen. Insgesamt gibt es einen grossen Qualitätsunterschied zwischen den Videos über mentale Krankheiten in den sozialen Medien. Manche sind von Expertinnen gemacht und hilfreich, andere von Leuten, die keine Ahnung haben und falsche Informationen verbreiten. Das kann dazu führen, dass sich das Publikum, besonders Jugendliche, falsch selber diagnostizieren.
7: Dann kommen eben noch eine Vielzahl an durch Social Media gestellte Selbstdiagnosen dazu, die vielleicht eigentlich gar nicht klinisch zu behandeln wären. Das ist natürlich dann immer die Gefahr, dass diejenigen, die eigentlich wirklich psychische Probleme haben und wirklich Hilfe brauchen, dann in dieser großen Menge an Fällen untergeht.
5: Um herauszufinden, was die Leute von solchen Videos halten, haben wir eine Strassenumfrage gemacht.
8: Ich tue sie meiden, damit meine mentale Gesundheit erhalten bleibt.
9: Das finde ich super, genau, wenn man die Medien so einsetzen kann, dass man eben sich dieser Thematik auch bewusst wird.
10: Also ich hätte mit meinem Feed habe ich das nicht.
11: Ich finde, man kann Content damit erzeugen. Es gibt ein bisschen Hype um die Diagnosen. Es gibt so zum Teil so Leute, die so Kataloge vorstellen. Ja, du hast das und das. Ah, dann hast du die Diagnose und so. Das finde ich ein problematisch, weil es keine Fachleute sind.
12: Also prinzipiell finde ich es gut, ne, gut, dass man darüber spricht.
13: You either have this, you need to be grinding the grind, says a Sigma male, or you have this very soothing, you need to take a break.
14: It can tell you about issues that you'd not known before. For example, I have ADHD, and until my 20s, I did not know I had ADHD until someone spelled it out for me.
5: Man sieht also, die Meinung über mentale Gesundheitsvideos geht stark auseinander. Ein paar finden es super, andere meiden es. Ein paar hat es geholfen, selber diagnostiziert zu werden, und andere finden es problematisch. Insgesamt haben es die sozialen Medien seit Corona geschafft, mit Videos über mentale Krankheiten und Neurodivergenz ein grösseres Bewusstsein dafür zu schaffen und das Gespräch darüber zu entstigmatisieren. Doch viele Videos tun das Thema auch verzerren oder falsch darstellen. Was du kannst machen, ist schauen, ob so Videos von professionellen Accounts oder echt von irgendjemandem sind und auf verlässliche Plattformen nachher recherchieren. Die sozialen Medien können helfen, dich zu informieren und dich verstanden zu fühlen. Für die Diagnose ist es aber gut, zu einer Fachperson abzuklären. Also hinterfrag ein bisschen, wenn dir ein Video sagt.
15: So erkennst du, ob jemand geistig ungesund ist.
5: Für Radio X, Miriam Lubrich.
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1: Es ist Samstag, der 18. Juli, und das kannst du heute durch den Tag und so unternehmen. Die Odyssey, adaptiert von Christopher Nolan, kannst du um 12 Uhr, 20 ab 5 Uhr und Viertel vor 8 Uhr im Kultkino Atelier sehen. Der Primeo Energiekosmos, Science- und Erlebniszentrum für Klima und Energie, hat heute vom 1 bis am 3 offen. Beim Himmelszelt können Kinder vorbeikommen zum Dekorieren, Geschichten erfinden, zusammen spielen und kreativ sein. Das vom 2 bis am 6 und zuoberst ab der 7 gibt es noch ein Zirkusstück. Das auf der Clara-Matte. Eine Führung durch die Ausstellung «Testimonies to the Near Future» von der Sao Fei gibt es am 3 im Kunstmuseum Gegenwart. Die römische Esskultur erleben kannst du bei einem Workshop vom 4 bis am 7 in Augusta Raurica. Die Gruppenausstellung «Neue Rituale für das Ende der Welt» siehst im Haus der elektronischen Künste. «Memoir Voyageuse» ist im Kunsthaus Basel-Land. «Laboring Bodies» siehst du im Museum Dengeli. «Traces of Absence» vom Kostas Maros ist im Artstübli ausgestellt. Mehr über Flora und Fauna erfährst du im Naturhistorischen Museum. Die Gruppenausstellung «Backjumps – The Life Issue – Reality Check» siehst du in der CoLab Gallery. «Alliance» von der Shuang Li siehst du in der Kunsthalle Basel. «Between Selves» von der Emil Ferris kannst du im Cartoon-Museum anschauen. In der Kaschemme ist «Emo Nights» mit Genie Born, Alin und Sad Boys Sound System. Das ab dem 5. Eine Fusion aus Jazz und brasilianischer Tradition gibt es mit dem Floriona Inacio Junior Quartett ab 8:30 im Bird's Eye Jazz Club. Und R&B liefert dir SOB, 808 Showdown, mit Don Simon, Bigwig und Amel, das ab 11 im Club Cello.
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1: Willkommen zu X-Plus, das Sendeformat mit Tiefgang, Kampagne und Talks. Heute mit mir, der Janina Labhardt. Tropennacht, typische, stickige Luft, einmal 34, dann wieder 37 oder nur 31 Grad im Schatten. Was die Hitze mit uns macht, ist in diesen heissen Tagen für alle fühlbar. Und wer denkt hier nicht an unsere Zukunft? Backofen, heisse Hitze im Sommer, Klimawandel, Dürre, der Meeresspiegel, der steigt und alles weitere wie eine Klimafluchtkrise. Aber statt jetzt zu den Eisbären und zum Äquator zu schauen, bleiben wir heute ganz lokal zu Basel. Was passiert eigentlich so mit der Aufklärung über den Klimawandel? Wie funktioniert die Sensibilität für den Naturschutz? Ich habe mit zwei Angestellten von der IWB geredet, die Industriellen Werke Basel. Das ist eigentlich unsere Strom-, Wasser- und Heizenergieversorgung in Basel-Stadt. Aber noch mehr. Die IWB engagiert sich auch für Biodiversität und Klimawandel. Was und wie genau, berichten in dieser Sendung der Vincent Gartner und der Dietmar Küttner von der IWB.
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1: Herr Gartner, Sie sind vom Umweltmanagement von der IWB und ökologische Zusammenhänge, die Sie bei der IWB in Kontext setzen.
3: Genau, das ist richtig. Ich bin bei der IWB der Fachspezialist Umweltschutz, dort im Nachhaltigkeitsteam und kümmere mich hauptsächlich um das Umweltmanagement bei der IWB. Das hat vor allem eine betriebliche Sicht, also welche Umweltauswirkungen entstehen durch die Tätigkeiten der IWB und wie kann man dort negative Auswirkungen minimieren und positive Auswirkungen maximieren.
1: Das tönt so sehr abstrakt. Hatten Sie mir doch gerade ein Beispiel. Was bedeutet das?
3: Genau. Klassisches Beispiel, unter dem sich wahrscheinlich jeder was vorstellen kann, wären zum Beispiel Energie- oder Ressourcenverbräuche. Natürlich müssen wir für unsere Tätigkeiten Ressourcen einsetzen, aber auch Energie. Und dort gilt es in dem klassischen Umweltmanagement zu überprüfen, nutze ich diese Ressourcen wirklich schon effizient genug? Wenn nein, habe ich dort einen Spielraum, Ressourcen vielleicht noch effizienter zu nutzen. Heißt also, gewisse Ressourcen einzusparen, ob das jetzt Treibstoffe sind, ob das Chemikalien sind, die wir für den Unterhalt unserer Anlagen brauchen oder ähnliches.
1: Herr Küttner, Sie arbeiten bei der IWB in der Nachhaltigkeitsabteilung. Nachhaltigkeit, da denkt man in Basel-Stadt vor allem an Klimaziel 2037. Das kommt schon bald. Also in 11 Jahren sollte Basel klimaneutral sein. Was machen Sie konkret bei der IWB?
4: Also ich bin dafür zuständig, dass IWB erstmal diese Ziele auch erreicht, die sich Basel-Stadt gesetzt hat. Also tatsächlich Richtung Null Emissionen zu kommen, dort entsprechende Ziele zu formulieren und im Unternehmen zu berichten und auch zu überprüfen, ob wir auch gut unterwegs sind. Und dann hat die Nachhaltigkeit ja ein viel breiteres Spektrum. Da geht es nicht nur um die Umwelt, um ökologische Dimensionen, sondern es geht auch um soziale Dimensionen und es geht auch um unternehmerische Dimensionen. Und das gehört alles ein bisschen zu meinem Themenfeld mit dazu.
1: Haben Sie denn auch bei der IWB die Aufgabe, aufzuklären und zu bilden, also gerade für die breite Bevölkerung? Oder kann man sagen, nein, sensibilisiert ist die breite Bevölkerung schon genug, es gibt genug Aufklärung in den Medien, in der Politik, von NGOs und von der Forschung?
4: Also erstmal, genau, ist meine und Vincent Gartners Aufgabe, wirklich im Unternehmen noch aufzuklären, weil es ist erstmal wichtig, dass die Mitarbeitenden gut Bescheid wissen über Nachhaltigkeit und Umwelt, dass sie wissen, was ökologisch sinnvoll ist, was nachhaltig ist und was nicht nachhaltig ist. Und dann geht es aber auch darüber hinaus, weil IWB klärt eigentlich seit mehreren Jahrzehnten schon auf. Also als Energieversorger haben wir doch einen relativ großen Einfluss auf die Umwelt und das Klima. Und wir haben einen großen Einfluss auf den Energieverbrauch oder wie die Baslerinnen und Basler Energie nutzen. Und deswegen gibt es schon seit mehr als 2 Jahrzehnten eine Energieberatung, wo wir die Bevölkerung auch aufklären, wie sie effizienter zum Beispiel Strom nutzt, aber auch wie sie effizienter das Trinkwasser nutzt oder Wasser nutzt. Und es gibt eben tatsächlich immer wieder Kampagnen oder auch Initiativen, um dort mehr zu sensibilisieren. Einerseits für die Umwelt, andererseits für Energieverbrauch, aber eben auch für Biodiversität.
1: Fangen wir mal an, sowohl über Klimawandel als auch über Biodiversität zu reden. Erstmal der Klimawandel. Ich persönlich finde den Begriff Klimakrise fast besser nach dem wahnsinnig heissen Anfang von dem Sommer 2026. Was bedeutet eigentlich Klimawandel? Können wir erstmal den Begriff klären? Herr Küter.
4: Klimawandel bedeutet eigentlich, dass die globale Temperatur ansteigt. Und das haben wir jetzt in den letzten Wochen im Frühsommer eigentlich sehr, sehr stark gemerkt, oder? Dass es plötzlich deutlich über 30, über 35 Grad Richtung 40 Grad ist. Und jetzt spüren wir tatsächlich eine Entwicklung, die seit vielen Jahrzehnten stattfindet. Also schon in den 1970er Jahren hat man gewusst, dass wir das internationale oder das Klima aufheizen durch sehr viel, durch die Verbrennung von fossilen Energien. Und jetzt, 50 Jahre später, spüren wir das direkt. Bisher hat das eher noch, also zumindest nach internationaler Forschung, die Erde ein Stück weit kompensiert, also dass man das nicht so stark gespürt hat. Und jetzt merkt man, aha, jetzt wirkt das plötzlich. Und tatsächlich wird der Begriff der Krise nicht oft verwendet, weil wenn man den Begriff von einer Krise verwendet, dann hat man ja das Gefühl, man muss jetzt sofort handeln. Also eine Krise ist was Aktuelles, wo man direkt handeln muss. Und letztendlich sollten sich tatsächlich Unternehmen und auch Menschen wie angesprochen fühlen. Das tut IWB selbst. Also wir haben schon länger klare Ziele auch, um die CO2-Emissionen zu reduzieren. Und das sollten natürlich auch viele andere Unternehmen tun. Es ist schwierig, von einer Krise zu sprechen, aber klar ist, die globale Temperatur ist jetzt angestiegen. Die ist in der Schweiz über 2 Grad wärmer als vor 150 Jahren. Das sieht man jetzt, die Auswirkungen. Das bedeutet, dass die Gletscher abschmelzen. Das bedeutet, dass es eben manchmal schon Richtung 40 oder über 40 Grad ist. Und dass wir jetzt Maßnahmen ergreifen müssen, um dagegen zu arbeiten.
1: Da bin ich mit Ihnen völlig einverstanden, dass eine Klimakrise, das tönt nach Krise geschüttelt, man muss jetzt sofort etwas machen, es ist eine Call to Action. Und ein Klimawandel, das tönt nach Verwandlung. Welche Konsequenzen erhoffen Sie sich, wenn die breite Bevölkerung eben darüber aufgeklärt und gebildet wird?
4: Herr Küter. Also im Prinzip ist ja die Aufgabe von IWB, eine Energieversorgung zu gewährleisten, auch die Trinkwasserversorgung im Kanton Basel-Stadt. Und in der Funktion haben wir die Aufgabe, das möglichst klimafreundlich zu machen. Also klimafreundlich ist vielleicht ein bisschen verwirrender Begriff. Also so zu gestalten, dass wir möglichst wenig CO2 emittieren und möglichst wenig zur Klimaerwärmung beitragen. Und in dem Sinne ist es wichtig, dass wir die Bevölkerung auch darüber sensibilisieren, was das bedeutet. Also dass es Sinn macht, weg von der fossilen Energie zu kommen, hin zu erneuerbaren Energien. Dass es Sinn macht, eine Photovoltaikanlage aufs Hausdach zu machen und viele andere Maßnahmen.
1: Ist denn überhaupt der Klimawandel noch zu bremsen?
4: Also es gibt ja viele internationale Forscher, die sich damit beschäftigen. Und es geht, glaube ich, vor allen Dingen darum, dass wir als Unternehmer und dass wir als Menschen darauf hinarbeiten, dass die Erderwärmung nicht so stark stattfindet, dass es unser Leben und das Leben der Natur, also der Flora und Fauna, sehr stark einschränkt. Und zu stoppen, wie soll ich sagen, das müssen andere sagen, meine persönliche Meinung ist, das läuft jetzt, man sieht jetzt, das läuft seit mehreren Jahrzehnten und man sieht jetzt den Effekt und das wird jetzt erstmal sich auch weiterentwickeln und wir als Unternehmen und Menschen haben jetzt die Möglichkeit, also wie soll ich sagen, das zu verlangsamen.
1: Herr Gartner, haben Sie Ergänzung?
3: Genau, also vielleicht ergänzend dazu kann man sagen, und das hatten wir vorhin auch kurz besprochen, es gibt ja einen klaren Zusammenhang zwischen der CO2-Konzentration in der Atmosphäre und aber auch einer ansteigenden Temperatur. Und deshalb ist es ganz klar, dass wenn wir uns möglichst stark bemühen, diese fossilen CO2-Emissionen zu stoppen, dass wir dann auch die Möglichkeit haben, verschiedene Szenarien, die es in der internationalen Forschung gibt, zu beeinflussen. Natürlich können wir die Erderwärmung nicht rückgängig machen, aber wir können im Vergleich zu einem potenziellen Weiter-so-Szenario natürlich mit Maßnahmen Einfluss auf die Zukunft und auch auf die Entwicklung der Klimakrise oder des Klimawandels nehmen.
1: Es gibt so unterschiedliche Horrorszenarien, die in den Medien, aber auch von der Forschung kommen. Also in Sachen Klimawandel, die Luftqualität oder das Gewässer, Umweltkatastrophen wie Hochwasser, Hitze und Waldbrand oder auch bis zu Dürre und Nahrungsmittelknappheit. Dann der Anstieg vom Meeresspiegel und es gibt grosse Fluchtwellen wegen Klima. Das sind alles so Horrorszenarien. Wie stehen Sie persönlich dazu?
4: Also wir sind ja als Vertreter vom Unternehmen IWB hier. Und das ist jetzt nicht unsere Aufgabe, sozusagen diese Horrorszenarien zu kommentieren. Es ist, was man sagen kann, ist natürlich, jeder von uns spürt jetzt, dass die Luft wärmer wird. Jede Schweizerin, jeder Schweizer weiß, dass die Gletscher abschmelzen und spürt tatsächlich die konkreten Auswirkungen. Und das bedeutet auch, wenn man sich ein bisschen näher damit beschäftigt, dann merkt man, dann liest man, dass die Wetterextreme zunehmen. Das heißt, es wird mehr Starkniederschläge, es wird vielleicht auch mehr Überschwemmungen geben. Und wenn man tiefer eintaucht, dann sieht man, okay, das ist alles miteinander verbunden. Ne? Also das wird Einfluss haben auf die Weltbevölkerung und das wird sicherlich auch einen Einfluss haben auf die Bevölkerung in der Schweiz. Aber was das jetzt genau heißt, das ist noch relativ schwierig zu sagen und das müssen dann wirklich die Wissenschaftler auch sagen.
1: Was nützt denn die Sensibilisierung von der Basler Bevölkerung? Also wenn nicht global an einem Strang gezogen wird, was nützt denn eine IWB-Kampagne oder ein Aufruf weltweit? Kann man denn im Kleinen überhaupt so viel bewirken, wenn wir jetzt nur von Basel Stadt reden, Herr Gartner?
3: Genau, das ist eine sehr berechtigte Frage, vielleicht auf den Klimawandel bezogen. Es ist natürlich so, dass der Klimawandel an keiner Landes- oder Kantonsgrenze Stopp macht. Das ist ein globales Problem, aber auch dieses globale Problem setzt sich ja aus dem Handeln von ganz vielen kleinen oder Einzelparteien zusammen. Das heißt, auch hier macht es Sinn oder ist es wichtig, dass man sensibilisiert, dass man Gegenmaßnahmen trifft. Natürlich sind wir als Baslerinnen und Basler, tragen nur einen sehr kleinen Teil zur globalen Erderwärmung bei. Wenn man sich das aber mal pro Kopf anschaut, dann haben die Bürgerinnen und Bürger in der westlichen Welt doch noch einen überdurchschnittlich hohen Anteil oder sind sehr emissions- und ressourcenintensiv. Das heißt, es macht auf jeden Fall Sinn, dass wir uns hier verbessern. Außerdem braucht es wie eine kritische Masse oder Vorbilder, also Personen, die vorausgehen, die Maßnahmen ergreifen. Und das hat dann auch eine wichtige Signalwirkung für weitere Menschen, Unternehmen, Länder.
1: Wir leben hier in Basel, aber auch schweizweit sehr ressourcenintensiv, haben Sie gesagt. Wir sind so in einer Komfortzone. Wie können wir denn uns aus dieser Komfortzone rausrissen?
3: Wir haben uns jetzt bisher auf den Klimawandel bezogen. Ich möchte aber noch ganz gerne sagen, dass es natürlich, sagen wir mal, abgesehen vom Klimawandel auch sehr viele Maßnahmen gibt, die man über Sensibilisierung erreichen kann oder auch über weitere Tätigkeiten, die wirklich einen direkten Einfluss auf eine gewisse Region haben. Wir haben vorhin kurz über Klimaanpassungsmaßnahmen gesprochen. Die letzten Wochen waren wirklich unglaublich heiß und haben uns vor Augen geführt, wie wir unter Hitze leiden, wenn es wenig Möglichkeiten gibt, sich davon zu entziehen. Das heißt, es gibt natürlich auch Maßnahmen und Sensibilisierungen, die dabei helfen können, wirklich nur lokal zu wirken. Das sind Klimaanpassungsmaßnahmen wie die Begrünung, die Beschattung. Das sind aber auch niederschwellige Angebote, die langfristig Emissionen reduzieren, wie zum Beispiel der Ausbau von E-Mobilität, die Förderung von PV-Anlagen oder auch das Bereitstellen von erneuerbare Energie, die ich als Konsument beziehen kann.
1: Herr Kütter, möchte Sie gerne ergänzen?
4: Ja, also letztendlich geht es ja auch darum, dass wenn Wissen vorhanden ist, können wir bewusstere Entscheidungen treffen. Also Sensibilisierung heißt eigentlich Wissen teilen auch und Wissen verbreiten. Und wer tatsächlich mehr über die Auswirkungen weiß jetzt von der Klimaerwärmung, der trifft vielleicht auch andere Entscheidungen. Und deswegen ist Sensibilisierung eigentlich wichtig. Und jetzt könnte man wirklich sagen, okay, das machen ja Wissenschaftler schon, das machen die Medien schon und es gibt so eine gewisse Abnutzung. Erscheinung, das kann man vielleicht beobachten, dass die Menschen auch das Gefühl haben, ich möchte darüber nichts mehr hören, es macht mir Angst auch. Also die Zukunft macht mehr Angst. Und das ist auch sehr nachvollziehbar eigentlich auf menschlicher Ebene. Aber es geht auch darum, wenn ich bewusst weiß, wie ich konsumiere, also wenn ich mehr Wissen über Produkte, mehr Wissen über die Entwicklung habe, die durch die Klimaerwärmung vorangetrieben ist, dann kann ich bessere Entscheidungen vielleicht treffen. Und das ist sicherlich auch ein Grund, eben um auf IWB zurückzukommen, kann ich bessere Entscheidungen treffen für mein zukünftiges Heizsystem oder für eine Photovoltaikanlage oder mein Fahrzeug. Aber ich kann eben auch bessere Entscheidungen im täglichen Konsum treffen oder im Reiseverhalten.
1: Das geht doch meistens auf einen Verzicht raus. Also ich verzichte auf eine Flugreise, ich verzichte auf eine Kreuzfahrtschiffreise oder so. Meistens muss man dann Abstrich machen. Und das habe ich vorher gemeint mit der Komfortzone. Also dass man dann einfach bei uns unsere Standard dann runterschraubt und den anderen sieht mit dem SUV neu gekauft und mit Vollgas durch eine 50er-Zone.
4: Ja, ich meine, das ist noch schwierig für ein Unternehmen wie IWB jetzt Konsumverhalten zu kommentieren. Es ist, glaube ich, so, dass jeder für sich entscheiden muss, was ist eine gute Entscheidung für mich, meine Kinder, meine Enkel. Und ich glaube, dass es wie eine Umdeutung braucht für das, was wir als Lebensqualität empfinden. Bisher sind wir sehr stark darauf konzentriert, dass Lebensqualität gleich viel Konsum ist. Und wenn, für viele junge Menschen ist das aber nicht mehr so, also mit denen ich spreche. Die sehen Lebensqualität eher darin, zusammen Zeit zu verbringen, gemeinsam eine Nahreise zu machen, gemeinsam im Freien zu sein. Und das hat vielleicht auch damit zu tun, dass junge Menschen sich intensiver auch damit beschäftigen. Ich glaube, dass, ja, also die Aufgabe von einem Unternehmen, IWB, ist tatsächlich aufzuklären, zu sensibilisieren, was heißt Klimaschutz, was heißt Förderung von Biodiversität. Und dann muss jede Schweizerin, jeder Schweizer selber entscheiden, wie er damit umgeht.
1: Reden wir mal über den Zeitpunkt von der Sensibilisierung. Sie haben es schon angesprochen, jetzt in dem heissen, eigentlich noch Anfang von dem Sommer 2026, denken viele an Klimawandel oder an die bevorstehende Hitzewelle, die noch kommen. Aber ist denn grundsätzlich jetzt der richtige Zeitpunkt in der aktuellen Weltlage, wo die Kriege toben, weiter über Krisenzustände zu reden? Also ist Klima denn nicht fast noch zweitrangig, wenn wir in den Nahen Osten schauen oder in Iran oder in die USA oder nach Venezuela?
4: Also wir können nur über die Region Basel reden. So, das muss man mal sagen. Und es ist natürlich nachvollziehbar, dass gehandelt werden muss, wenn internationale Krisen stattfinden. Das ist klar. Aber eine Priorisierung von verschiedenen Themen macht auch Sinn. Aber dass jetzt Klimawandel in den Hintergrund tritt, das macht jetzt gefühlt gerade im Sommer wie keinen Sinn. Also wir spüren das direkt, wir spüren das körperlich. Und ich glaube, das ist einfach ein Thema, das uns sehr lange begleiten wird. Und deswegen braucht es dafür auch Aufmerksamkeit.
3: Ich finde tatsächlich, gerade jetzt in den heutigen Zeiten, die Sie vorhin angesprochen haben, ist das Sprechen und auch das Sensibilisieren über den Klimawandel umso wichtiger. Natürlich haben wir in den letzten Tagen und Wochen extreme Hitze erlebt. Und das hat den Fokus auf das Thema gelenkt. Über die letzten Jahre habe ich aber tatsächlich auch eher einen Backlash erlebt, was das Thema angeht, über die internationale Weltpolitik, diverse Krisen, die die Welt ereilt haben. Das heißt aber nicht, dass man das depriorisieren sollte, weil der Klimawandel hat sich weder erledigt noch abgeschwächt und der wird uns auch künftig weiterhin beeinflussen und deshalb ist es wichtig, da weiterhin zu sensibilisieren.
1: Reden wir noch mal über die IWB und über Kampagnen in der Sensibilisierung oder in der Aufklärung. Die grossen Umweltsünder sind der Flugverkehr, Kreuzfahrtschiff, Güter- und Individualverkehr auf der Strasse, Düngemittel und Pestizide in der Landwirtschaft. Wie kann man denn die Bevölkerung von Basel dazu bringen, eben auf zum Beispiel Flüge und Autos zu verzichten? Was macht dort die IWB?
4: Also das ist definitiv nicht unsere Aufgabe. Also wir können uns dazu äußern, zum Energiethema. Und was IWB machen kann, ist tatsächlich bei den bezogenen Produkten und Waren. Also wir beschaffen sehr viele Produkte für den Ausbau unserer Netze, also Stahlrohre für die Trinkwasserversorgung, für das Fernwärmenetz. Wir beschaffen sehr viel Stromkabel, sehr viel Metalle. Wir können darauf achten, dass diese Produkte möglichst nachhaltig produziert werden. Und das tun wir. Wir haben uns das Ziel gesetzt, die Produkte aus unserer Lieferkette deutlich nachhaltiger zu beschaffen. Wir reden intensiv mit unseren Lieferanten. Wir haben klare Kriterien für die Beschaffung unserer Produkte und Dienstleistungen, damit die nachhaltiger und ökologischer werden. Das kann IWB tun. Und da haben wir auch einen großen Hebel, das muss man sagen. Und da haben auch andere Unternehmen einen großen Hebel. Also auch Fluggesellschaften haben einen großen Hebel, tatsächlich ihre ökologische Wirkung zu reduzieren. Aber das muss jedes Unternehmen tatsächlich für sich auch entscheiden und dann auf den Weg bringen.
1: Was ist so Ihre Wahrnehmung denn eben nach der Kampagne? Ist Bekämpfung vom Klimawandel langsam angekommen? Ist Dringlichkeit erkannt worden?
3: Das ist jetzt eine persönliche Meinung, aber ich habe das Gefühl, dass das Thema definitiv angekommen ist. Trotzdem wird das oftmals nicht als ganz so akut wahrgenommen, weil es in den Köpfen vieler Menschen natürlich immer noch keine sofortige existenzielle Relevanz hat. Das heißt, im Vergleich zu einer Corona-Krise zum Beispiel, die wir erlebt hatten, ist das Thema wie schwerer zu fassen. Und deshalb glaube ich, ja, das Thema ist auf dem Schirm, die Menschen kriegen das mit und man merkt das ja auch wirklich schon. Trotzdem führt das nicht dazu, dass wir auch wirklich in der vielleicht notwendigen Konsequenz dann unser Handeln anpassen, weil es eben noch weit weg ist, weil es sehr, sehr schleichend und langsam passiert.
4: Also ich meine, was wir erleben ist tatsächlich, wenn wir Aktionstage machen mit Freiwilligen, zum Beispiel in Langenerlen und da invasive Pflanzen entfernen, wenn wir Führungen machen an biodiversen Naturflächen, die wir aufgewertet haben, wenn wir mit Schulklassen Weiher bauen und die Schülerinnen und Schüler dann ein Jahr später dahin kommen und sehen, dass diese Weiher belebt sind und da Amphibien leben und dann merken wir, dass die Sensibilisierung funktioniert. Also, dass die teilnehmenden Menschen wieder einen Bezug zur Natur kriegen und auch einen Bezug zur Veränderung in der Natur. Positiv wie negativ. Und das ist eigentlich auch etwas, was wir mehr machen wollen. Also, wir wollen mehr Aktionstage machen. Wir wollen die Menschen insofern sensibilisieren, dass sie es direkt spüren können, was passiert, was sie auch für einen Einfluss haben, dass sie auch Umweltschutz mit betreiben können. Das machen natürlich Umweltschutzorganisationen auch sehr, sehr stark. Deswegen arbeiten wir auch mit Umweltschutzorganisationen zusammen. Und da merkt man einen direkten Effekt, glaube ich. Also wenn die einzelnen Teilnehmenden tatsächlich vor Ort sehen, aha, ich kann was bewirken, ich kann beitragen zu einer ökologischeren Natur, zu mehr Biodiversität, dann wirkt das direkt.
1: Invasive Pflanzen ausgraben oder eine Weihe bauen und nach einem halben Jahr schauen, was dort sich tummelt und so. Also hat das gerade bei der jungen Generation einen grossen Effekt?
4: Also wir machen ja ein gemeinsames Projekt mit Pro Natura Basel Land unter unseren Hochspannungsleitungen, dass wir dort Flächen aufwerten und mit Schulklassen 50 Weiher bis 2030 bauen. Und das heißt, da sind einige hunderte Schülerinnen und Schüler mit beschäftigt. Das ist auch wirklich richtige Arbeit. Also da werden Steinmauern gebaut, da wird gegraben, da wird ausgehoben. Und da sieht man das Engagement und da sieht man auch tatsächlich einen Lerneffekt dort vor Ort. Und wir machen die Aktionstage auch mit einerseits mit Mitarbeitenden, aber eben auch mit Freiwilligen, die Interesse haben, zum Beispiel invasive Pflanzen in Langenerlen zu entfernen. Und auch da, diese Teilnehmenden, die nehmen was mit nach Hause.
3: Ja, also es definitiv kann ich bestätigen, ist genauso wie Dietmar Küther sagt. Ich glaube, was da auch passiert, ist wirklich so ein Wechsel von einer passiven Rolle in eine aktive Rolle. Also ich erlebe auf einmal, dass ich mit kleinen Handlungen, sei das jetzt das Jäten von Neophyten oder aber auch das Bauen von einem Weiher, wirklich einen Impact habe oder was verändern kann. Das heißt vor allem, wenn Menschen dann nach einer gewissen Zeit vielleicht ihr Projekt wieder betrachten, dann haben sie ein Erlebnis von Wirksamkeit und das ist natürlich sehr, sehr bekräftigend und dann ja, das fühlt sich sehr sehr aktiv an und hilft einem dann, ja.
4: Und ich glaube, es geht darum, tatsächlich wieder diese Wirkungsfähigkeit zu erleben, also das Gefühl zu haben, ich kann die Zukunft ein Stück weit mitgestalten. Und ich glaube, das ist eine große Macht für jeden Einzelnen und jede Einzelne, die an solchen Aktivitäten bei Umweltschutzorganisationen oder irgendwelchen Aktionstagen in der Stadt auch teilnimmt, um zu spüren, ich kann nur vielleicht nur einen kleinen Beitrag leisten, für die Region global noch kleiner, aber ich kann was tun und das hat einen positiven Effekt.
1: Ganz kurze Nachfrage, Herr Gartner, Sie haben mehrfach Neophyte erwähnt. Was sind Neophyte?
3: Genau, also kurz gesagt, Neophyten sind gebietsfremde Arten. Jetzt gibt es Neophyten und es gibt invasive Neophyten. Neophyten an sich müssen erstmal nicht unbedingt ein Problem darstellen. Invasive Neophyten beschreiben eben gebietsfremde Arten, die sich bei uns in der Schweiz zum Beispiel unkontrolliert ausbreiten. Das kann zum Beispiel daran liegen, dass sie keine Fressfeinde haben oder aber, dass sie besonders gute Bedingungen bei uns vorfinden und wie einen Wettbewerbsvorteil vor den heimischen Tier- oder Pflanzenarten haben. Jetzt reden wir hier über Neophyten, also über die Pflanzen. Und da haben wir immer mehr Probleme. Zum einen entsteht das durch den Handel, durch den weltweiten Handel. Das heißt, es gibt viel mehr Austausch zwischen den Kontinenten. Zum anderen verändert sich das Klima auch sehr schnell. Davon hatten wir es vorhin, was natürlich die Voraussetzung für solche Pflanzen auch schneller ändert und damit auch die Anpassungsfähigkeit für heimische Pflanzen beeinflusst.
1: Haben Sie ein paar Beispiele für Neophyte?
3: Genau, ein Neophyt, mit dem ich mich persönlich sehr viel beschäftigen darf, ist das einjährige Berufskraut. Das finden wir vor allem auf Wiesenflächen, aber auch auf Brachflächen. Und mittlerweile sehe ich es auch immer häufiger an Waldrändern, am Saum, neben Forstwegen zum Beispiel. Es ist eine Pflanze, die ursprünglich aus Nordamerika kommt und sich mittlerweile in Europa recht ausbreitet. Wir haben dort vor allem in den langen Erlen auf unseren Flächen ein großes Problem, weil das die Qualität des Heus, also der Wiesenflächen, mindert und aber auch, weil es viele heimische Pflanzenarten verdrängt. Das heißt, das wächst wie in Teppichen oder Flecken, kann man fast sagen. Und wir haben Flächen, da haben wir so starken Befall, dass man wirklich auf großen Flächen kaum andere Pflanzenarten sehen kann. Und das ist zum einen natürlich sehr schade für die Biodiversität, sprich es gibt weniger Bestäubungsangebot für Insekten, Wildbienen und Bienen, aber natürlich dann auch für die Nutzung der landwirtschaftlichen Fläche. Das ist nur ein Beispiel. Es gibt weitere Beispiele, wie zum Beispiel den Knöterich, Japan-Knöterich, der auch ein großes Problem macht, der vor allem sehr, sehr schwer wieder loszuwerden ist, weil er Rhizome bildet und dann über den Boden sehr schnell wieder austreiben kann. Dort ist vor allem die Bekämpfung sehr, sehr kostspielig.
1: Da muss immer der Mensch eingreifen. Wenn sich Neophyte ausbreitet, dann gibt es ja wie kein Zurück mehr, wenn man das einfach so lässt. Ist das richtig?
3: Das ist theoretisch richtig. Der Mensch greift zumindest in Form von einem Management an. Es gibt natürlich auch Möglichkeiten, Neophyten über gewisse Beweidungen zurückzuhalten. Aber an sich würde, wenn sich ein Neophyt einmal auf einer Fläche etabliert hat, würde dieser sich ausbreiten, sofern man da nicht eingreift. Und deshalb setzen wir tatsächlich auch in den langen Erlen recht viel Zeit und Geld ein, um dort die Flächen, so gut es geht, von Neophyten freizuhalten. Uns gelingt das nicht komplett, aber es hilft definitiv im Vergleich zu einem Stand, in dem man nichts dagegen tun würde und hilft, die Qualität der Flächen und die Biodiversität zumindest auf einem gewissen Level hochzuhalten.
0: Ja.

0: X+. Wir sind in der Zwischenzeit automatisch übergeschwappt in unseren zweiten Fokus Biodiversität. Können wir zuerst mal den Begriff definieren und anlegen von der IWB, wieso es überhaupt Biodiversität braucht? Herr Gartner. Okay.
1: Genau, also Biodiversität beschreibt ganz grundlegend die Vielfalt des Lebens und auch dort gibt es verschiedene Stufen. Es gibt einmal die Biodiversität oder die Vielfalt innerhalb einer Art. Das ist im Prinzip die genetische Vielfalt. Dann gibt es die Vielfalt verschiedener Arten und dann noch auf der höchsten Ebene die Vielfalt der verschiedenen Ökosysteme, also der verschiedenen Lebensräume, die existieren. So, und grundsätzlich kann man sagen, diese Biodiversität, die vorhanden ist, die sich eingespielt hat, bringt auch unglaubliche Leistungen für uns. Also seien das Bestäubungsleistungen, die unsere Landwirtschaft, ohne die unsere Landwirtschaft nicht möglich wäre, beziehungsweise ohne die sie um ein Vielfaches teurer wäre, wenn man sich vorstellt, dass diese Bestäubungsleistung durch Mensch oder Maschine erbracht werden müsste. Zum anderen hilft sie uns aber auch zum Beispiel beim Puffern von CO2-Emissionen, intakte Wälder speichern CO2, Meere und Gewässer speichern CO2. Das heißt, Biodiversität ist sehr, sehr wichtig für ein funktionierendes Leben und auch für unsere funktionierende Gesellschaft.
0: Wie können wir die Biodiversität nachhaltig erhalten und fördern? Also Sie haben ein paar Massnahmen angesprochen, eben mit aktivem Ausgraben oder einem natürlichen Feind entgegenhalten. Aber trägt das auch wirklich dazu bei, dass Biodiversität erhalten bleibt?
1: Zum ersten Mal, ja, das hilft natürlich, das ist eine Maßnahme, damit gewisse wertvolle Flächen nicht verloren gehen. Grundsätzlich würde ich aber sagen, es ist auch wichtig, wenn man Biodiversität schützen und erhalten möchte, heißt es auch wirklich, die bestehenden Flächen, an denen noch Biodiversität oder intakte Ökosysteme bestehen, die auf jeden Fall zu erhalten, zu schützen und zu pflegen. Das wäre mal der erste Schritt. Und dann muss man der Natur auch wieder Raum geben, sich ausbreiten zu können. Das wäre dann der nächste Schritt. Das heißt, ich versuche vielleicht Flächen zu entsiegeln. Ich versuche der Natur Raum zurückzugeben. Wir machen das unter anderem unter unseren Stromtrassen, wo wir versuchen, Landschaftsformen wiederherzustellen, in der sich Tierarten vernetzen können über die Juraketten, in der eine größere Artenvielfalt herrscht, weil wir eben aus einem sehr einheitlichen Lebensraum einen sehr diversen Lebensraum machen, mit einer Waldsaumung, mit offenen Wiesenflächen, aber auch Feuchtbiotopen wie Weihern.
2: Was man vielleicht noch sagen kann zum Thema Biodiversität ist, dass die oft ein bisschen chaotisch ist. Also das, sagen wir mal, ein Problem für die Natur ist, dass der Mensch gerne Dinge geordnet haben will. Also möglichst in geordneten Flächen und Ecken und so weiter. Und die Natur ist also aus unserer Perspektive ein bisschen chaotisch. Also das sieht oft ungeordnet aus, das lagert sich übereinander. Und das heißt auch so ein bisschen Biodiversität. Das heißt, diese Räume, die wir zum Beispiel unter diesen Hochspannungsleitungen entwickeln, also das sind Parklandschaften zum Teil, die nicht so in geordneten Beeten funktionieren, sondern wo sehr unterschiedliche Arten und Pflanzen sich überlagern und dann sehr unterschiedliche Ökosysteme und Lebensräume schaffen. Und ich glaube, zum Thema Aufklärung, das ist schon noch eine wichtige Information. Also die Natur ist wenig eckig und wenig geordnet. Und das ist so ein bisschen ein Mismatch mit unserem menschlichen Denken. Wir haben es gerne rechteckig und kantig. Und ich glaube, das ist auch zum Thema Lernprozess oder das dürfen wir als Menschen noch ein bisschen lernen, dass es ruhig ein bisschen ungeordnet sein kann, dass die Blumen und Pflanzen und die Dornenhecken durcheinander wachsen dürfen und dass nicht alles immer sauber gemäht sein muss.
0: Ein wildes Durcheinander gibt es in der Natur. Das heisst aber auch nicht nur mit Vielfalt, die ein bisschen chaotisch ist, sondern auch mal je nach Jahrzeit. Es gibt mal ein Pilzjahr und dann das nächste Jahr ist überhaupt nicht mit Pilz. Mhm. Ist das denn auch so chaotisch und passt eigentlich nicht in unser menschliches Denken?
1: Ja, definitiv. Die Biodiversität, wie Dietmar Küther erklärt hat, ist sicherlich nicht immer ganz intuitiv erschließbar. Der Mensch neigt eben dazu, gerne Ordnung in Systeme zu bringen. Das muss nicht immer dort sinnvoll sein. Und vielleicht auch noch ein weiterer Punkt, der nicht ganz intuitiv ist und wo es viel Bildung und

0: Reden wir bei der industriellen Werke Basel bei dieser Arbeit über die Industrie. Haben Sie weitere IndustriePartnerInnen? Sie haben erwähnt, mit Pro Natura Basel Land arbeiten Sie zusammen. Sie lassen sich auch beraten von anderen NGOs. Haben Sie auch industrielle PartnerInnen?
1: Also wir haben natürlich industrielle Partner für unsere Infrastruktur und Anlagen. Also wir bauen ja recht komplexe, große Energieproduktionsanlagen, die man überall in der Stadt sieht. Also Kehrichtverwertungsanlage, Holzkraftwerke. Dafür brauchen wir Industriepartner, die uns möglichst nachhaltige Technologie liefern. Wir haben wenig Industrie, also Industriepartner im eigentlichen Sinne für Umweltschutz oder Biodiversität haben wir nicht. Wir haben arbeiten mit Verbänden, mit Vereinen, mit NGOs zusammen, um das Thema weiterzuentwickeln. Wir haben 7 Jahre eine Partnerschaft mit WWF Schweiz auch gehabt. Da ging es sehr stark um das Thema Dekarbonisierung und Einsparung von CO2. Da ging es sehr stark auch um unsere Wasserkraftwerke, also dort für die Fische in den verschiedenen Flüssen, wo wir Kraftwerke betreiben, die Bedingungen zu verbessern. Wir arbeiten auch mit BirdLife zusammen. Wir haben eine kleine, wir nennen das Projektförderung, wo wir einige Projekte von kleineren Umweltschutzorganisationen in den Gemeinden auch unterstützen. Da geht es auch eben um kleine Ökosysteme, um Feuchtgebiete, um Teiche, um Korridore zu schaffen für die verschiedenen Arten. Das sind so unsere Hauptaktivitäten.
0: Dienen Sie bei der IWB die Kampagne zu Klimawandel und Biodiversität allein fahren oder haben Sie Nachbarstädte, wo Sie so quasi als gelungenes Vorbild betrachten?
1: Also genau, ich denke, der Kanton hat solchen Austausch tatsächlich. Wir haben einen intensiven Austausch mit den Energieverantwortlichen oder mit den Nachhaltigkeitsverantwortlichen in den Energieunternehmen oder den Umweltverantwortlichen. Es gibt Netzwerke, es gibt bilaterale Gespräche, es gibt Projekte, die man versucht, gemeinsam zu entwickeln. Unsere Perspektive ist jetzt weniger das Stadtgebiet oder Stadtentwicklung, sondern im Prinzip unser Beitrag zu einer höheren Lebensqualität als Energieversorger in der Stadt. Und das ist ein relevanter Beitrag, aber so das Thema der Stadtentwicklung, das liegt klar beim Kanton.
2: Und wir sind da eher auf der Ebene der Energieversorgungsunternehmen, wie Dietmar Küther eben schon gesagt hat. Und da ist es definitiv ein großer Mehrwert, sich auszutauschen. Dietmar Küther hat das gesagt, es gibt Netzwerke und auch vor allem im Umweltbereich profitieren Energieversorgungsunternehmen sehr davon, zusammenzuarbeiten, sich regelmäßig zu treffen, weil oftmals liegen die gleichen Probleme und Herausforderungen vor einem und da hilft es sehr, wenn nicht jeder das Rad nochmal selber neu erfindet, sondern man sich austauscht. Da profitieren wir davon und sicherlich an manchen Stellen können auch andere von uns von diesem Austausch profitieren.
0: Und welche Städte sind das?
1: Das ist natürlich Zürich und Bern und Genf, das sind die großen Städte, beziehungsweise die Versorger dieser Städte, mit denen wir uns austauschen. Aber das sind auch andere Städte, St. Gallen, Winterthur, mit denen wir uns treffen, auf Kongressen oder auf Netzwerkanlässen von verschiedenen Umweltschutzorganisationen oder von verschiedenen Vereinen und Verbänden, wo wir auch versuchen, eben so wie Vincent Gartner gesagt hat, das Wissen zu teilen. Und tatsächlich auch gemeinsam zu lernen. Also auch dieses gemeinsame Lernen und das Teilen von Wissen innerhalb der Branche ist auch wichtig, um nicht, wie Vincent gesagt hat, eben nicht alles neu zu erfinden.
0: Wissensaustausch, Wissenstransfer, ja. Genau. Wenn es jetzt weniger Klimawandel gibt und mehr Biodiversität, provokativ gesagt, wären Sie arbeitslos, dann gäbe es Sie nicht mehr bei der IWB. Das stimmt so natürlich nicht. Aber was wäre nachhaltig eine Veränderung? Was schwebt Ihnen vor? Was wäre einfach noch besser, wenn es mit Klimawandel und Biodiversität besser vorangehen würde?
1: Also wir haben schon viel über Lebensqualität gesprochen eigentlich. Und wenn man tatsächlich jetzt im heißen Sommer auf die Straße geht, wenn es 40 Grad ist und der Asphalt sich aufgeheizt hat, dann ist das Gegenteil von Lebensqualität. Wenn dann noch klimatisierte Großfahrzeuge vorbeifahren, dann merkt man, da gibt's einen Gegenpol, oder? Und dieser Gegenpol ist eigentlich eine grünere Stadt, das ist eine Stadt, die vielleicht nicht so viele versiegelte Flächen hat. Das ist eine Stadt, wo man sich gut draußen aufhalten kann. Also deswegen zum Beispiel haben wir eine kleine Fläche bei einem Kraftwerk hinterm Bahnhof SBB,

0: wollen wir als Stadtpark oder kleinen Stadtwald entwickeln, wo man so Ruhezonen, so Begegnungszonen auch hat. Wir werden da einen kleinen Brunnen bauen, auch ein kleines Gewässer, wo sich Kinder oder Familien auch treffen können. Und es geht eigentlich darum, also das Leben draußen stattfinden kann, dass man sich begegnen kann, dass die Stadt auch grüner wird. Das ist am Laufen in Basel-Stadt auch, also Stichwort Schwarmstadtprinzip oder tatsächlich auch Initiativen, um mehr Bäume zu pflanzen. Da ist IWB auch sehr eng involviert. Wir bauen ja gerade sehr viel in der Stadt. Wir bauen die Fernwärme aus. Und da geht es darum, an diesen Baustellen möglichst auch mitzudenken, dort Bäume zu pflanzen, wenn das möglich ist. Und das sind so Entwicklungen, die sicherlich zu positiven Veränderungen auch in der Zukunft führen werden.
1: Sie haben das Parkprojekt angetönt, das ist beim Bahnhof Ausgang Gundeli. Wo sollte der Park bald mal blühen?
0: Also an der Solothurner Straße hinterm Bahnhof SBB, da sind jetzt noch die Bushaltestellen von so den internationalen Busunternehmen. Da ist jetzt lange eine Baustelle gewesen.
1: Und eine Brachfläche.
0: Genau, das ist eine. Und da werden über 100 Bäume gepflanzt, da wird eben ein Brunnen installiert, da werden Bänke aufgestellt. Das wird jetzt im Laufe dieses Jahres und im nächsten Jahr stattfinden und dann ist geplant, diesen Park auch 2027 zu eröffnen.
1: Bis 2037 sollte Basel-Stadt klimaneutral sein. Das ist ein recht hohes Klimaziel, das sehr schwer zu erreichen ist. Was macht IWB, dass bis in 11 Jahren Basel-Stadt klimaneutral ist? Heben Sie an dem Ziel fest und arbeiten jeden Tag dran?
0: Ja, definitiv. Also der Kanton ist ja der Eigentümer von IWB. Das heißt, dieses Ziel oder diese Strategie des Kantons ist für IWB ein klarer Auftrag, den wir verfolgen und auch mit sehr viel Engagement verfolgen. Also wir haben einen neuen Geschäftsbereich gegründet, um die Wärmetransformation auf den Weg zu bringen. Wir nennen das Wärmetransformation, das heißt weg von fossiler Energie, weg vom Erdgas und vom Öl hin zu Fernwärme und zu erneuerbarer Energie, zum Beispiel Wärmepumpen und Photovoltaik. Und das ist ein Programm, das wir seit 4 Jahren verfolgen, das bis 2037 geht. Und das leistet einen sehr, sehr großen Beitrag zu diesem Netto-Null-Ziel. Weil die Emissionen, die dort berechnet worden sind, die 2037 auf Null sein sollen, da sind sehr viele Emissionen der Energieversorgung von den Bewohnerinnen und Bewohnern und eben auch der Industrie in Basel-Stadt mit dabei.
1: Der Bundesrat hat einen Aktionsplan verabschiedet mit einem eigentlich kleineren Budget als erwartet. Neue AKWs sind auch wieder in Diskussion. Was bedeutet das für die IWB? Hat das irgendeinen Zusammenhang zu Ihrer Arbeit?
0: Also für uns ist entscheidend, dass wir einen klaren Auftrag vom Kanton haben. Und das, was auf Bundesebene stattfindet, das können wir nicht kommentieren. Wichtig ist, dass wir unser Programm weiter verfolgen können und das Gefühl haben wir. Das machen wir, weil wir den Rückhalt auch vom Kanton haben. Und was auf Bundesebene entschieden wird, das müssen wir natürlich beobachten, ob das Konsequenzen hat. Aber bisher, also ich persönlich sehe das jetzt nicht in meiner Funktion.
1: Wie viele Mittel stehen der IWB zur Verfügung für den Umweltschutz? Was wird aufgewendet?
0: Also auf jeden Fall weniger, als man denkt vielleicht. Wir können jetzt natürlich jetzt nicht irgendwelche Zahlen liefern. Was Sie jetzt sehen, ist quasi die vollständige Abteilung Nachhaltigkeit und Umweltschutz oder das, was Sie hören. Das heißt, wir sind zwei Personen, die sich um das Thema Nachhaltigkeit und Umwelt kümmern. Es gibt noch einen Kollegen, der das Thema der Beschaffung, also der Lieferkette betreut. Und dann gibt es in den Fachabteilungen bei IWB gibt es einzelne Verantwortliche, die ein Teilpensum, mehr oder weniger kleines Teilpensum aufwenden, um den betrieblichen Umweltschutz und das Umweltschutzthema voranzutreiben. Und dann haben wir gewisse Möglichkeiten, eben Aktivitäten zu lancieren, eben um Neophyten zu bekämpfen. Durch die Zusammenarbeit zum Beispiel mit Pro Natura Basel-Land haben wir Möglichkeiten, auch Geldmittel bei Stiftungen zu beantragen für das Projekt unter den Hochspannungsleitungen. Und das gibt uns etwas mehr Freiraum und etwas mehr Gestaltungsmöglichkeit, als wir jetzt mit den Mitteln hätten, die dem Unternehmen zur Verfügung stehen.
1: Ich danke Ihnen ganz herzlich fürs Gespräch, Vincent Gartner und Dietmar Kütter.
0: Danke auch.
1: Und das war unser Gespräch mit zwei Vertretern von der IWB. Vielen Dank fürs Zuhören und bald bei den nächsten Tagen auch über 30 Grad einen kühlen Kopf. Für Radio X, Janina Labhardt.
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1: Wax Museum heisst das neue, zweite Mixtape von Tierra Whack. In ihrem neuesten Projekt geht es zurück zu ihren Roots, wo sie sich als Teenager in Philadelphia in Rap-Battles einen Namen gemacht hat. Ihre Lyrics sind clever, vielfältig im Flow, haben viel Humor und Selbstvertrauen und sind darum wie geschaffen für die Art von Battle-Raps. In diesem Mixtape zeigt uns Tierra Whack mit messerscharfer Intelligenz, vielschichtigen und komplexen Ideen, dass sie immer noch extrem unberechenbar, innovativ und radikal wie sonst fast niemand ist.

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2: Hallo und herzlich willkommen zu Treibhaus, dem Klimapodcast. Mit mir, Lilla Gurtner. Heute bin ich allein und doch nicht. Ich habe nämlich heute einen Gast. Wir starten mit einer kleinen Sommerserie unter dem Titel Zukunftsgespräche. Da führen wir 4 Gespräche. Wir reden drüber, wie wir über die Zukunft reden sollen. Und wir sprechen mit verschiedenen Leuten darüber. Einerseits mit der Anthropologin Ina Kuhn, mit der Philosophin Kirsten Meyer. Wir manifestieren hiermit, dass wir mit der Autorin und Aktivistin Rebecca Solnit sprechen. Und vielleicht sagt sie dann zu. Und heute machen wir den Anfang mit dir, Christoph.
3: Ja, hallo Lilla, es ist schön, bei dir zu Gast zu sein. Eine ungewohnte Rolle, aber ich freue mich sehr auf unser Gespräch.
2: Ich auch. Treibhaus, der Klimapodcast.
3: Mit mir, mit Christoph Kell als Gast.
2: Und mit mir, Lilla Gurtner, als Solo-Moderatorin. Ja, Christoph, schön bist du da. Du hast ein Buch geschrieben, das heißt Nennt mich Wellenkamm. Und bevor ich da selber zu viel sage, kannst du mal den Inhalt kurz zusammenfassen, für die, die es noch nicht gelesen haben. Ich kann es übrigens sehr empfehlen.
3: Ja, vielen Dank. Es ist ein Roman, der über weite Strecken eben in der Zukunft spielt. Und die Protagonistin oder die Erzählperson in diesem Roman, die heißt Amy. Und Amy ist eine relativ erfolgsverwöhnte Influencerin, die im Atlantik von einem Kreuzfahrtschiff ins Meer purzelt. Kurz vor dem Ableben, also kurz bevor sie den Erfrierungstod erleidet, wird sie von einem Segelboot gerettet. Und auf diesem Segelboot befinden sich 7 wunderbare und wundersame Gestalten, die sich jeden Abend, schlag halb 9, Geschichten von der Zukunft erzählen. Und zwar sind das 7 Personen, die tragen bisschen seltsame Namen. Die eine Person heißt Kieselstrand, die andere heißt Erdgrube, dann gibt es noch Weizenfeld und Waldlichtung und so weiter. Und irgendwann wird dann eben Amy zu Wellenkamm. Diese 7 Personen haben ein dringendes Bedürfnis, sich diese Zukunft irgendwie vorzustellen. Und in diesen 7 Geschichten versuchen sie das. Die 7 Geschichten spielen an ganz verschiedenen Orten, in Miami, in Saint-Tropez, in einer Goldmine im Mali. Eine Geschichte spielt auch auf einem Atoll in Mikronesien. Und es ist der Versuch, in einer Welt, die bereits in die Krise gekommen ist, also ein bisschen weiter schon in der Krise drin ist als wir, sich Gedanken zu machen zu dieser Zukunft. Es gibt diese Zeit von K, das ist eine Zeit der Krisen, der Klimakollapse, der Katastrophen auch. Und die 7 versuchen sich eben vorzustellen, wie werden wir leben nach dieser Zeit von K. Und so viel kann ich sagen, in dieser Zeit von K findet eben so ein hegemonialer Kampf statt zwischen einer sich nochmals aufbäumenden maskulinen und fossilen digitalen faschistischen Position, die sich unbedingt an der Macht halten will, und eben diesen neuen Bewegungen, die eben emanzipatorisch, partizipativ und klimafreundlich sind. Was danach passieren wird, das ist eben der Inhalt dieser 7 Geschichten.
2: Wir könnten jetzt über ganz viele Sachen sprechen, über die Struktur und die Linguistik dahinter und wie du das erzählst und so weiter. Das lassen wir aber alles sein. Das ist hier nämlich kein Literaturclub, sondern unser Fokus in diesem Podcast und in diesem Gespräch wird die Transformation sein und das Buch. Du hast schon erwähnt, es gibt diese Zeit von K, in Krisen, Kollaps etc. Kannst du kurz erzählen, was das Buch vorschlägt, wie es denn laufen wird dann mit der Transformation?
3: Nun gut, in diesen 7 Geschichten gibt es ganz unterschiedliche Szenarien, die auch sehr lokal zum Teil verankert sind. Ich kann ein Beispiel machen an einer Tankstelle in New Venice. Das ist das frühere Miami. Das heißt nun New Venice, weil der Meeresspiegel so weit gestiegen ist, dass viele Menschen sich eben mit Kanus und kleinen Motorbooten, die natürlich alle elektrisch betrieben sind, von Haus zu Haus bewegen müssen. In diesem New Venice gibt es eine Tankstelle und dort sitzen zwei Frauen morgens um 2 Uhr und sie sind die einzigen, die im Umkreis von etwa 50 Meilen noch so etwas haben wie eine gute alte Zapfsäule für Benzin, und die ist dafür da, eben die sogenannten Fossil Addicts noch zu bedienen. Das sind Menschen, die eben nicht weggekommen sind vom Benzin und vom benzinbetriebenen Motoren. Und im Rückblick wird dann eben erzählt, wie in diesem Miami damals noch eben diese Transformation stattgefunden hat. Und das war jetzt in diesem Fall wirklich im Kontext von sehr vielen Wirbelstürmen, die tatsächlich die Grenzen auch aufgezeigt haben, was eigentlich für die Menschen noch bewältigbar ist. In diesen Katastrophen, die sich ereignet haben, gab es dann tatsächlich Schäden an der Infrastruktur. Es gab eben Überschwemmungen, es gab auch soziale Disruption. Menschen mussten ihre Häuser verlassen, auch die Reichen mussten ihre Häuser verlassen. Und in dieser disruptiven Zeit haben sich dann eben, ich sagte mir jetzt mal, Kollektive sich in die Verantwortung gestellt und sich überlegt, wie können wir jetzt ein Stück weit auf den Trümmern des Bestehenden oder des Bestanden Habenden, was können wir jetzt an Alternativen aufbauen? Und eigentlich ist es in allen 7 Geschichten ein Stück weit so, Krise, Verantwortung, die übernommen wird von Kollektiven und die dann in eine neue Zukunft gehen. Gleichzeitig finden in allen Geschichten auf der internationalen Ebene neue Bewegungen statt. Also man einigt sich international auf einige Grundbedingungen, jetzt nicht mehr nur für die Nationen, sondern auch für die Menschheit insgesamt.
2: So aller Menschenrechte.
3: Genau, also erweiterter Menschenrechtskatalog erzählen viele Geschichten. Die anderen erzählen dann von neuen ökonomischen Prinzipien, die Einzug halten, also Care wird ein ganz wichtiges Prinzip weltweit und so weiter und so fort, bis hin zu einer weltweiten Geschwindigkeitsbeschränkung aller Fahrzeuge auf 80 Stundenkilometer.
2: Das heißt, diese Transformation, also eine Veränderung, das waren lokale Bevölkerung, lokale kollektive Menschen, die sich zusammengeschlossen haben und sagen, nein, wir machen das jetzt hier. Oder zum Beispiel auch, wir kapern jetzt diesen Tanker und gleichzeitig ein Dialog auf internationaler Ebene.
3: Und eben ganz wichtig ist der Punkt, den du genannt hast, eben Disruption und ziviler Ungehorsam. Also ich glaube, alle Erzählenden dieser Geschichten gehen davon aus, dass es diesen Punkt geben muss, wo eben Menschen wie ein Stück weit sich ausklinken und nicht mehr mitmachen wollen und beschließen, dass sie mit diesem jetzt bestehenden System aufhören wollen. Eine Geschichte zum Beispiel handelt im Prime Tower in Zürich, wo die Menschen eines Tages einfach von diesem Bore-out-Syndrome befallen werden und wie ein Stück weit zusammenklappen vor ihren Bildschirmen und wie lethargische Puppen dann eigentlich nur noch vor sich hin arbeiten, aber eigentlich gar nicht mehr arbeiten, so vor sich her lümmeln.
2: Bullshit-Jobs.
3: Ja, genau, einfach diese Bullshit-Jobs, eigentlich diese nur noch performieren und aber gar nicht mehr arbeiten. Und so gibt es in all diesen Geschichten so diese Kipppunkte, wo Dinge passieren, wo vorher etwas war, und nach diesen Kipppunkten sieht es dann plötzlich für alle anders aus.
2: Wenn wir jetzt aber wieder an uns jetzt, im Jetzt denken, musst du sagen, dass diese Kipppunkte, die das Buch postuliert, die kommen erst noch.
3: Genau.
2: Von uns aus jetzt.
3: Da sind wir noch nicht so weit, ja. Aber wir reden ja heute auch schon von diesen Social Tipping Points oder von diesen 20%, die es braucht, um eine Transformation wirklich voranzubringen, je nach Studie. Von diesen Momenten, wo Communities plötzlich sich für etwas Neues entscheiden, was es eigentlich vorher in ihrer Vorstellung gar nicht gab. Und ich glaube, insofern sind eben diese Geschichten in diesem Buch doch auch realistisch, weil sie Bezug nehmen auf etwas, das, glaube ich, schon auch in menschlichen Gesellschaften eingeschrieben ist, nämlich dass man innerhalb von sehr kurzer Zeit die Richtung des Denkens und des Handelns ändern kann.
2: Und was würdest du sagen, ist da genau der Beitrag von zivilen Bewegungen an genau diesen Kipppunkten? Warum braucht es die? Die sind ja super wichtig in dem Buch.
3: Also ich glaube, alle Erzählenden auf diesem Segelschiff, bei diesen Erzählstunden, haben selber, also Erdgrube, Kieselstrand, Bergbach, ein Stück weit Erfahrungen mit sozialen Bewegungen, beziehungsweise auch mit Spannungen, in denen sie beruflich gestanden sind. Also die wissen, wovon sie sprechen, wenn sie diese Erzählungen von sich geben.
2: Weil jede Person sozusagen selber das erlebt hat, dass sie plötzlich vor dem Computer sitzt und denkt, warum eigentlich?
3: Was mache ich hier eigentlich? Ja. Oder warum mache ich das eigentlich? Also eine erzählende Person, die hat lange Zeit in einem Versicherungskonzern gearbeitet, bis sie gemerkt hat, dass das, was sie eigentlich nach innen berechnet, nach außen gar nicht erzählt wird und, und. Also die Erzählenden haben schon diese Erfahrung mit den Kipppunkten.
2: Also eine individuelle, ich sage es jetzt mal böse, Bekehrung.
3: Genau, also so dieser Moment der Hybris und des Wow, ich mag nicht mehr und ich will jetzt nicht mehr. Also so eine Art Burnout könnte man vielleicht sagen oder Bore-out, einfach, dass man aus diesem System wie ein Stück weit herausfällt. Und aus dieser eigenen Erfahrung heraus, glaube ich, kommen sie dann auch auf die sozialen Bewegungen und erzählen tatsächlich, glaube ich, in allen Geschichten die Wichtigkeit dieser sozialen Bewegungen. Und zwar auch aufgrund einer Erfahrung, die wir ja alle haben, dass nämlich, ich würde mal sagen, fast alle Entwicklungen oder sehr viele Entwicklungen, ich bin da ein bisschen vorsichtig, die emanzipatorisch, klimafreundlich, gerechtigkeitsliebend, Gender Equality bezogen und so weiter sich konstituiert haben in den letzten 40, 50 Jahren, die sind alle aus sozialen Bewegungen entstanden. Und ich glaube nicht, dass diese Bewegungen, die so lange so viel hervorgebracht haben an Gedanken, an Themen, an emanzipatorischen Gedankengut, dass die in der Zukunft keine Wirkung haben werden. Die werden irgendwann mal wirksam werden. Und das ist, glaube ich, auch das, was alle sieben Geschichten in diesem Buch miteinander verbindet. Der Glaube daran, dass diese emanzipatorischen Bewegungen tatsächlich eines Tages die Oberhand gewinnen werden.
2: Das ist ja jetzt die Ebene vom Mechanismus, also wie das passiert. Das sagt ja jetzt mal noch nichts darüber aus, welche Werte denn dann umgesetzt werden. Das heißt, ich würde mal behaupten, dass das auch für zum Beispiel rechtes Gedankengut gelten würde. Genug Menschen, die irgendwie finden, warum eigentlich immer ich? Warum kommen da immer diese anderen? Und dann gibt's eine soziale Bewegung und die heißt dann AfD oder so. Oder da gibt's halt irgendwelche sozialen Bewegungen. Und wenn dann genug von denen da sind, dann gibt's auch eine Transformation.
3: Also wir haben ja die historische Erfahrung gemacht, dass in einem demokratischen Land, wir können nach Deutschland schauen, aber es gibt auch andere Länder, innerhalb von sehr kurzer Zeit tatsächlich faschistische Bewegungen die Oberhand gewonnen haben. Auch aus einer Art sozialem Kipppunkt heraus.
2: Aus
3: einer wirtschaftlichen, sozialen, kulturellen und geistigen Not heraus sich für diesen Weg entschieden haben. Es gibt in diesem Buch, glaube ich, bei allen sieben Geschichten, die erzählt werden, doch eine Grundüberzeugung, und das ist die, dass auf lange Frist hinaus autoritäre, faschistische, rechte und ausgrenzende Gesellschaftsmodelle keine Zukunft haben werden. Warum? Der erste Grund ist, dass gerechte Gesellschaften erstrebenswert sind und dass es eine Art von Gleichheitsdiskurs braucht in jeder Gesellschaft. Wir erleben das heute mit dieser unglaublichen Frustration, die bei vielen herrscht gegenüber diesen Superreichen, die sich hier konstituieren und die eine Art von personaler und struktureller Arroganz ausleben, die wir natürlich auch immer wieder zu spüren bekommen. Also ich glaube, es gibt da dieses fundamentale Bedürfnis.
2: Und nach Gerechtigkeit.
3: Nach dieser Gerechtigkeit und nach dieser Gleichheit auch.
2: Ich würde aber sagen, was gerecht ist, ist kulturell verhandelt. Ich würde behaupten, im Mittelalter war das vielleicht gerecht, dass es irgendwie feudalistische Strukturen gibt und ich da irgendwie gar nichts zu sagen habe, weil das wollte ja der Herrgott so. Und darum ist es auch gerecht. Und jetzt leben wir ja in einer Gesellschaft, die meritokratistisch ist, also die sagt, es gibt hier irgendwie Chancengleichheit, das ist eine Prämisse, da haben wir jetzt irgendwie dafür gesorgt mit so Bildungsgerechtigkeit und so. Das wird vorausgesetzt und damit ist es ja dann gerecht, wenn manche Leute mehr haben, weil die haben ja mehr gearbeitet. Das könnte ja jeder und jede. Das ist die Prämisse von Meritokratismus und drum ist es eigentlich gerecht, wenn es Ungleichheit gibt.
3: Ich gebe dir vollkommen recht. Ich sehe einfach den Gerechtigkeitsgedanken in Zusammenhang mit der Gleichheitsmaxime. Oder mit der Gleichheitsmaxime, die eben im Zuge der Aufklärung der demokratischen Gesellschaften, im Zuge der Menschenrechte, die eben nach wie vor eine starke Geltung haben, dass in dieser Konstellation eben der Gedanke der Gerechtigkeit und der Gleichheit ein anderer ist. Und ich glaube, davon müssen wir heute ausgehen. Weil der zweite Gedanke, den eben in diesem Buch und auch in den Geschichten wie ein Stück weit eingeschrieben ist, ist, dass eine Frage nach der Gleichheit und nach der Gerechtigkeit auch immer die Frage aufwirft nach der Ressourcenallokation. Also wer kriegt eigentlich wie viel vom Kuchen? Und wir haben heute eine Situation, und das wird in den Geschichten auch sehr deutlich, in der eben der Zugang zu Ressourcen unglaublich ungerecht und ungleich verteilt ist.
2: Und also ungleich verteilt und das ist ungerecht.
3: Genau.
2: Ja.
3: Die Allokation dieser Ressourcen ist eben auch nicht effizient. Und diese fehlende Effizienz, also diese Art von Akkumulation, gerade auch im fossilen Bereich, wo eben die Menschen abhängig gemacht werden von einem Rohstoff weltweit, auf den sie selber keinen Zugriff haben, weil der durch irgendwelche Kanäle eben gefördert, verarbeitet und dann wieder verteilt wird. Diese Art von Ressourcenallokation kann, und das ist die Überzeugung in allen Geschichten, auf längere Frist auch ökonomisch nicht effizient sein. Wenn wir in eine resiliente und auch suffizientere Gesellschaft hineingehen wollen, müssen wir die Ressourcen anders, und da finde ich wirklich auch wieder, gleichberechtigter oder gerechter verteilen, damit sie eben allen zustehen.
2: Die Jahre von K. Du hast es schon gesagt, das sind Umweltkatastrophen, politische Verwerfungen, viele Tote, viel Trauma auch, also eben wirklich auch bürgerkriegsähnliche Zustände zum Teil. Warum diese Katastrophenszenarien, denn das ist ja auch unschön.
3: Ja, ganz schreckliche Szenarien, die da in diesem Buch geschildert werden. Und ich kann dir sagen, das war nicht das Vergnüglichste, was ich geschrieben habe, weil mich das wirklich auch sehr stark ängstigt und besorgt macht. Wir haben es ja gehört, dass das schlimmste Szenario, das vom IPCC formuliert und skizziert wurde, jetzt fallen gelassen wurde.
2: Also die Erwärmung auf 6 Grad?
3: Auf 6 Grad, das wurde jetzt fallen gelassen, das fällt nicht mehr in Betracht.
2: Das ist unrealistisch geworden mit den Entwicklungen, die sich ergeben haben.
3: Aber wir wissen zugleich, dass der Entwicklungspfad, auf dem wir uns jetzt befinden, und selbst die mittelgünstigere Variante, die mehr oder weniger realistisch aussieht, und auch das, was wir heute haben, ja schon extreme Auswirkungen hat.
2: Und insofern, die Gesellschaft und auf
3: die Gesellschaft,
2: auf unser Leben.
3: Auf unser Leben, auf die Ernten, auf die Meeresspiegel, auf den Eishaushalt der Arktis und der Antarktis und auf die möglichen Kollaps des Golfstroms, also der Thermohalinenzirkulation im Atlantischen Ozean. Also bereits heute spüren wir diese Auswirkungen. Und wenn ich einen Roman schreibe über die Zukunft, glaube ich, ist es eben nicht unrealistisch, dass wir in eine Phase hineinkommen, in der wir wirklich mit diesen Situationen konfrontiert werden. Aber eine Gemeinsamkeit gibt es in all diesen Szenarien, und das ist, dass überall auf der Welt sogenannte Carbon Suckers herumstehen. Carbon Suckers, das muss man sich so vorstellen, das sind so containergroße Maschinen, die funktionieren nach einem noch nicht industriereifen Konzept, das es aber heute schon gibt, das nämlich mit relativ wenig Energie, mit einem ganz speziellen Verfahren, das ich jetzt hier nicht erläutern kann, aus der Luft das CO2 herausfiltert und direkt transformiert zu Kohle. Man muss sich das dann vorstellen, dass nach diesen großen Klimakatastrophen die Menschheit tatsächlich zur Besinnung kommt und merkt, wir müssen jetzt einfach dringend wieder runter auf diese 350 parts per million CO2 in der Atmosphäre. Und das heißt auch, wir müssen jetzt wirklich in diese Extraktion von CO2 aus der Atmosphäre investieren. Das ist eine Investition, die wäre vor 20 Jahren viel, viel günstiger also gekommen.
2: Für uns jetzt gesprochen,
3: ja. Vor 20 Jahren viel, viel günstiger gekommen. Aber das ist etwas, was wir heute schon tun könnten. Und statt dass wir Milliarden, nochmal Milliarden in Rüstungsgüter investieren, die wiederum durch ihren Einsatz das Klima massiv schädigen, könnten wir das gleiche Geld eben einsetzen in diese Carbon Suckers, die wir heute, ich wiederhole mich, bereits konstruieren könnten.
2: Das Buch geht davon aus, irgendwann schnallen es dann die Menschen und investieren in das, was es braucht, aber dieser Overshoot, der kommt und der wird nicht schön. Was ich den Eindruck hatte, was eben auch überwunden ist, Gewalt in der Gesellschaft zum Durchsetzen von eigenen Zielen. Und für mich gibt es da zwei Ebenen. Einerseits Gewaltfreiheit als Wertehaltung und dann Gewaltfreiheit als Eigenschaft von der Gesellschaft. Also was den Menschen tatsächlich tun, wie das denn tatsächlich läuft. Denkst du, dass eine gewaltfreie Gesellschaft tatsächlich möglich ist?
3: Ich komme nochmal aufs Buch zu sprechen. Da gibt es ja ein Kapitel über eine Sexarbeiterin in Paris, die einen langen Monolog hält, während sie eine sexuelle Praxis an einem Kunden vollzieht. Und ich glaube, das ist das Kapitel, in dem, glaube ich, diese Frage der Gewalt und auch der strukturellen, der genderbezogenen, der männlichen Gewalt am deutlichsten thematisiert wird. Ich erläutere das kurz. Ich glaube tatsächlich, wir leben heute in einer Gesellschaft oder wir leben in Gesellschaften, in denen die strukturelle Gewalt Ausmaße angenommen hat, die für viele Menschen nicht mehr erträglich sind.
2: Also du sagst, es ist mehr geworden als vorher.
3: Ich glaube, dass einerseits die sozialen Medien mit ihrer Möglichkeit der Ausgrenzung, der Stigmatisierung, dass die ökonomischen Zwänge und der Leistungsdruck, unter dem sehr viele Menschen stehen, dass die Ausgrenzungspolitik gerade gegenüber auch vielleicht auch nicht assimilierungswilligen, diversen Personen zunimmt und dass dieser Druck, insbesondere auch mit der künstlichen Intelligenz, eben gewissermaßen normativ sich zu verhalten und auch zu denken, wirklich zugenommen hat. Also ich glaube, wir leben in einer Zeit der erhöhten strukturellen Gewalt. Und es ist, glaube ich, die Überzeugung aller Erzählenden, dass es Möglichkeiten und Formen gibt, eine Gesellschaft zu leben, in dem eben Gewalt nicht mehr ausgeübt wird, weder strukturell noch physisch. Und das bedeutet auch, und das ist, glaube ich, eine Klammer in allen Geschichten, dass eben das maskuline, ausbeuterische, extraktivistische und dominierende Modell eines Tages überwunden sein wird durch einen Gedanken, der ganz fundamental ist im ganzen Buch. Das ist der Gedanke von Care. Das alles heißt aber nicht, dass diese Gesellschaften der Zukunft konfliktfreie Gesellschaften sein werden. Das wird in jeder Sozietät und in jeder Gesellschaft wird es Konflikte geben. Die Frage ist nur, wie wir sie austragen. Und da kann man ja sagen, dass wir in dem Verlauf der Geschichte auch schon ziemlich weite Schritte nach vorne getan haben, von der Lynchjustiz hin zu einem verfahrensmäßig abgesicherten Strafverfahren, in dem jede Person bis zum Beweis der Schuld eigentlich als unschuldig gilt und von ganz vielen Rechten beschützt wird. Ich glaube einfach nicht, dass das das Ende der Geschichte ist, und ich glaube, meine GeschichtenerzählerInnen glauben das auch nicht, sondern dass wir da durchaus noch Schritte vorangehen können.
2: In der Zukunft gibt's noch Konflikte? Sind die Menschen auch noch aggressiv in der Zukunft? Also haben wir eigentlich Lust, jemanden so richtig
3: zu
2: vermöbeln?
3: Ja, das wird unbedingt geben. Und das wird ja auch erzählt. Ich meine, es gibt ja da diese durchaus diese problematischen Situationen, auch in dieser Zukunft, die auch geschildert werden. Nur die Konflikte Lösungsmechanismen sind dann eben andere.
2: Was anderes, was in dem Buch und in den Erzählungen ich so ein bisschen den Eindruck hatte, das wird überwunden sein, das ist die Wachstumsdoktrin. Jetzt würde ich mal behaupten, ein Teil dessen, warum das so gut im Moment funktioniert, ist, dass wir Menschen einfach TüftlerInnen sind. Also es macht eigentlich Spaß, oder zumindest nicht allen, aber es gibt immer Menschen, die haben irgendwie Spaß dran, noch ein bisschen besser auszufuchsen. Und dann, wenn es also menschliche Arbeitskraft teuer ist und günstige Energie gibt, dann kann man ja plötzlich irgendwie maschinell Sachen herstellen, und dann kann man da richtig Effizienz gewinnen und dann kann man ja dann mehr Produktion haben. Nicht durch mehr Leute anstellen, sondern durch mehr Maschinen schneller. Und dadurch ergeben sich dann Wachstumszwänge. Dann investiere ich in neue Maschinen, die müssen dann abbezahlt werden, etc. Das alles ist überwunden. Gleichzeitig machen sich ja dann zwei Menschen in dem Buch ein bisschen Sorgen drüber, dass irgendwo scheinbar dann auch schon wieder rumoptimiert wird. Und dass das sehr, sehr beunruhigend ist eigentlich. Weil die sich dann Sorgen machen, dass man da wieder ins Gleiche reinfällt. Würdest du sagen, das ist eine Gefahr, dass wir diesen Voraussetzungen für Wachstum gar nie entkommen können?
3: Ja, ich glaube, es ist in allen Geschichten ein Stück weit eingeschrieben, überhaupt diese Angst vor einem Backlash. Also, dass die Menschen und die Menschheit auch wieder zurückfällt in dieses Profitdenken, dass auch die politischen Systeme sich wieder, dass sie sich wieder in Richtung eines Autoritarismus bewegen könnten. Und auch das mit dem Wachstum ist immer noch ein Thema. Allerdings gibt es in allen Geschichten eben auch in dem Sinne andere Wachstumsmodelle, in denen eben ein anderes Wachstum belohnt wird. Vielleicht drei Ebenen. Einerseits die Belohnung von Wachstum, das allen zugute kommt. Also wenn ich eine Idee habe, eine technische, eine organisatorische oder sonstige Idee, die nicht nur mir, sondern einer ganzen Gemeinschaft zugute kommt, dann ist es eine Wachstumsstrategie, die dann auch belohnt wird.
2: Also den Aktionären oder wem jetzt?
3: Nein, indem du zum Beispiel Social Points dann eben sammeln kannst für dich und deine Community. Das geht dann in die Währungsfrage hinein. Der zweite Punkt ist, dass die Grundsatzfrage bei aller Innovation immer gestellt wird: Ist es wirklich notwendig? Ist es auch nützlich? Und was werden die möglichen Schäden beziehungsweise die möglichen Vorteile sein? Und da gibt es dieses schöne alte lateinische Sprichwort, das immer wieder vorkommt in allen Geschichten. Das heißt, quidquid agis, prudenter agas et respice finem. Das heißt so viel wie, was auch immer du tust, handle klug und bedenke das Ziel oder auch das Ende. Und dieses Bedenken des Ziels und des Endes ist, glaube ich, so etwas wie eine Art Aufruf auch zur Bescheidenheit. Und das steht dann in vielen Verfassungen ganz am Anfang. Und das Dritte ist, dass es innerhalb dieser Gesellschaften, das kommt in einer Geschichte auch ganz deutlich vor, den Widerstreit zwischen den Konservierenden und den Voranschreitenden, dass dieser Widerspruch auch offen thematisiert wird. Also das, was wir heute vielleicht eine Klimaverträglichkeitsprüfung nennen würden oder was heute schon als Umweltverträglichkeitsprüfung schon wirksam ist, wäre in Zukunft dann vielleicht so etwas wie eine Sozialverträglichkeitsprüfung.
2: Und würdest du sagen, das haben wir in dem Sinne jetzt schon in unserer Gesellschaft, aber wir machen das über den Markt? Das wird, würdest du sagen, wird dann ersetzt sein oder das wird ersetzt
3: sein? Ja, weil diese soziale Logik im Moment natürlich marktgetrieben ist, oder? Und in den Geschichten, die auf diesem wundersamen Segelschiff erzählt werden, würde die Prüfung dieser Frage nicht marktgetrieben sein, sondern sozial- und umweltgetrieben.
2: Die Menschen auf diesem Segelschiff, die sagen, ja, wir sind wie Sandkörnchen, die sich dann in der Welt verteilen. Und gleichzeitig ist das Buch ja auch sowas, was sich dann in der Welt verteilt. Was hoffst du denn, was passiert in der Welt wegen deinem Buch?
3: Na gut, ich glaube, jeder und jede, die ein Buch schreibt, verbindet das mit irgendwelchen Hoffnungen, Erwartungen und Vorstellungen. Ich bin da im Verlauf meiner Arbeit als Autor und Schriftsteller relativ bescheiden geworden. Ich glaube aber, dass es doch Werke gibt, die möglicherweise so im Laufe der Zeit einen Samen setzen können für ein Umdenken. Und ich kann es vielleicht so formulieren, mich hat das Buch verändert, während ich es geschrieben habe. Das Eintauchen in diese Möglichkeitsformen haben mich, glaube ich, aus einem sich anbahnenden Pessimismus befreit. Ein Pessimismus, der heute weit verbreitet ist, man kann dem auch sagen Fatalismus. Davon hat mich dieses Buch befreit und mir auch wieder ein Stück weit Zuversicht gegeben darin, dass eine andere Welt tatsächlich möglich wäre. Und wenn dieser Effekt sich bei der einen oder anderen Leserin einstellen würde, dann würde mich das sehr glücklich machen.
2: Man könnte ja das, was du jetzt beschrieben hast, auch haben, indem man nicht diese ganzen, doch nicht so schönen Katastrophenszenarien auch reinnimmt. Man könnte das ja auch einfach ganz schön denken. Es wäre vielleicht sogar einfacher. Gleichzeitig könnte man ja auch, wenn man jetzt dieses Ziel hätte, Menschen zu berühren oder zu motivieren oder zu sagen, hey, lass uns doch mal andere Geschichten über die Zukunft erzählen. Gleichzeitig ist eine andere Strategie von Geschichten über die Zukunft zu erzählen halt Armageddon, oder? Also es gibt 1000 Katastrophenfilme, die durchaus auch das Ziel haben, irgendwie so ein bisschen wach zu rütteln und zu sagen, guck mal, es geht um vieles. Das könnte alles hier so kaputt gehen. Du hast ein bisschen beides drin.
3: Ich finde diese wirklich katastrophalen Szenarien in vielen Büchern nicht wahnsinnig attraktiv, obwohl ich sie ja auch gerne lese. Ich glaube, wir haben doch auch ein Bedürfnis, unseren eigenen Untergang immer auch wieder mitzudenken. Und das ist ja auch eine durchaus realistische Perspektive. Und vielleicht hat es auch etwas Entlastendes, wenn wir über diese Möglichkeit nicht nur nachdenken, sondern sie uns auch in Geschichten und Erzählungen vorgeführt wird. Wir tatsächlich erleben können, wie sich das abspielen könnte. Mein Ziel war allerdings jetzt irgendwie ein anderes, weil ich doch den Versuch unternehmen wollte, eben diesen Katastrophenerzählungen etwas entgegenzuhalten. Ohne jetzt in Abrede zu stellen, dass wir tatsächlich möglicherweise wirklich in diese katastrophalen Verhältnisse hineinkommen. Ich glaube eben auch, dass es vielleicht diese schmerzhafte Erfahrung auch braucht, damit sich tatsächlich etwas verändert. Weil auch die Geschichte in diesem Punkt lehrt, dass sich die großen emanzipatorischen und befreienden Bewegungen immer nach größeren Krisen erst eingestellt haben.
2: Ich finde, du, indem du das Buch geschrieben hast und auch das, was du jetzt erzählst, bringst du wie noch so einen anderen Transformationshebel rein, nämlich Narrative oder Geschichten. Und bis jetzt haben wir gesagt, okay, das sind irgendwie einzelne Leute und die haben einen Bore-out oder eine Krise und dann sind es genug und dann gibt es eine soziale Bewegung und dann passiert es irgendwie. Und jetzt sagst du aber ja, Moment, wie sprechen wir denn drüber? Das ist irgendwie wichtig, dass man sich ausmalen darf, wie es zu Ende gehen kann. Und gleichzeitig ist es auch wichtig, drüber hinaus über dieses Ende zu denken. Und vielleicht braucht es dieses Ende. Würdest du sagen, Narrative sind wichtiger oder die Personen sind wichtiger?
3: Ja, wir sind unsere Geschichten. Wir sind natürlich als handelnde Personen, als Bürgerinnen und Bürger dieses Planeten Erde fundamental wichtig. Aber ich glaube sehr fest daran, dass ganz vieles von dem, worüber wir uns verständigen und verständigen könnten, über Geschichten läuft, über Erzählungen. Erzählungen, die eben auch einen relativ verbindlichen Charakter haben und die uns eben auch aneinander ein Stück weit binden. Also der Gedanke der Knoten kommt ja im Buch auch immer wieder vor. Also diese verbindenden Punkte, an denen wir eben anknüpfen können und mit denen wir auch so etwas wie Netzwerke bilden können. Und das ist nur dann möglich, wenn wir tatsächlich uns über bestimmte Erzählungen auch verständigen.
2: Also das meinst du mit verbindlichen Geschichten? Nicht so, das ist verbindlich hier der Vertrag, sondern verbindende.
3: Verbindende und verbindliche. Also verbindlich schon auch, indem wir uns ein Stück weit auch auf bestimmte Erzählungen verpflichten. Und so. Und auch einigen. Ja, natürlich kommt die Einigung vor der Verpflichtung, das ist ganz klar. Aber dass wir schon eines Tages dieser Erzählung folgen können, dass wir eben Wachstum anders verstehen. Also Ökonomie ist ja auch nichts anderes als eine große Erzählung, die sich mehr oder weniger jeden Tag repetiert, so wie normative Systeme wie Jurisprudenz ja auch eine große Erzählung sind, bis hin zu anderen grammatikalischen Systemen, die auch nur große Erzählungen sind, die aber alle auch transformierbar sein können.
2: Ganz vieles von dem, was du im Buch beschreibst, das gibt es schon in den Nischen, oder? Und das kann ja einerseits sehr hoffnungsbildend sein, dass man sieht, wow, ja, eigentlich doch, haben wir alles schon. Das müssen wir jetzt noch hochziehen und verbreitern, aber eigentlich sind wir schon total weit. Das gibt ja viel Hoffnung. Andererseits sprichst du in dem, oder spricht das Buch sehr von Veränderungen in so vielen Bereichen, also in Rohstoffkreisläufen, in Beziehungen und Beziehungsformen, in wie man jetzt mit Konflikten umgeht, haben wir schon gesagt, in Energiesystemen, wie die Menschen wohnen, was sie essen, wie sie reisen. Ach, Tempolimit 80, oder? Das ist ja jetzt mal viel mehr als, ja, das CO2 muss jetzt hier runter. Das ist ja eine Riesenkiste. Und es kann ja auch nicht einfach Hoffnung machen, wenn man denkt, ah ja, das gibt's alles schon in den Nischen, sondern auch, boah, vergiss es, oder? Wir schauen ja nicht mal das CO2, jetzt auch noch alles andere. Wie soll das denn gehen? Und damit wird es umso unrealistischer, wenn man das Ganze als Gesamtprojekt verkauft und nicht als, doch, nee, es geht uns jetzt hier vor allem ums CO2.
3: Es gibt, glaube ich, ein Grundprinzip, das hier in diesen 7 Erzählungen immer wieder auftauchen, dass

0: die Bewirtschaftung von Wäldern, von Landwirtschaft und so weiter geht. Care spielt nicht nur eine Rolle in den sozialen Beziehungen, die ich habe, also Freundschaften und Familien und Wahlfamilien, sondern Care spielt dann eben auch eine Rolle in der Sexualität, also in der Beziehung von Mensch zu Mensch, auch im intimen Bereich. Und das zeigt eben, dass wir in ganz vielen Bereichen eigentlich das gleiche Problem haben heute. Nämlich, dass vieles, ich wiederhole mich, eben gezeichnet ist durch eine Form von struktureller Gewalt, die über weite Strecken durch ein maskulines, männliches Prinzip dominiert ist, in dem eben das Extraktivistische, das sich Durchsetzende, das Gewinnorientierte im Zentrum steht. Und ich kann mir sehr gut vorstellen, dass das Wegfallen dieses Prinzips für ganz viele Menschen auch eine Entlastung darstellt. Es gibt ja auch ein Plädoyer in mindestens einer der Geschichten, dass wir unsere Arbeitszeit radikal reduzieren, dass wir auf die 4x4 Prinzipien zurückgreifen. Also 4 Stunden Lohnarbeit, 4 Stunden Zeit für sich selber, 4 Stunden für Beziehungen und 4 Stunden für so etwas wie politische Arbeit oder soziale Arbeit. Also dieses Prinzip würde uns alle, glaube ich, unglaublich entlasten von dieser Produktivität, in der wir stehen, die ja oft und in sehr vielen Bereichen sehr viel Nutzloses, Überflüssiges produziert und auch sehr viel Umwelt und sonstige Probleme kreiert. Sehr vieles von dem, was heute gearbeitet ist, wird, und ich würde fast sagen, es ist vielleicht sogar mehr als die Hälfte, dient ja hauptsächlich der Reparatur, des Herumflickens am bestehenden System, der Reparatur von Schäden, der Reparatur von Folgeschäden, wegen der Art, wie wir produzieren und wie wir unsere Wirtschaft vorantreiben. Und ich glaube, wenn wir uns von all diesen, in dem Sinne, systemüberflüssigen Arbeiten und Tätigkeiten befreien könnten, würden wir auch Raum kriegen für ganz viel anderes. Und deshalb meine ich, dieser Paradigmenwechsel, von dem ich gesprochen habe, der würde, glaube ich, ganz viele Bereiche berühren und betreffen und zu einer großen, das ist jetzt ein großes Wort, Befreiung von ganz vielen Zwängen auch führen.
1: Also wir haben die beiden Teile, wir haben die Dinge, wir haben die sozialen Innovationen und die folgen alle so einem Prinzip. Wie beeinflussen die sich? Wie hängen gerade soziale und technologische Innovationen zusammen?
0: Ich kann da nur auf die Geschichten verweisen und die erzählen ja in der Zusammenfassung etwas vom sozialen Nutzen der Technologien. Also die, wenn wir die Grundfrage stellen, nützt eine Technologie einer Gemeinschaft und einer Gesellschaft, dann kommen wir wahrscheinlich zu anderen Ergebnissen, als wir heute kommen. Weil heute wird der Einsatz einer Technologie nicht danach bemessen, ob sie nützlich ist für die Gesellschaft, ja oder nein. Teilweise vielleicht schon. Aber hauptsächlich ist es marktgetrieben.
1: Also ist es profitabel.
0: Und ist es profitabel oder nicht. Diese Positionierung der Gesellschaft nach des Individuums gegenüber der Technologie ist, glaube ich, dann doch ein sehr entscheidender Trigger für eine Veränderung. Das kommt, glaube ich, in allen Geschichten ein Stück weit zum Ausdruck. Zum Beispiel auch in dieser Goldmine in Mali, wo eben auf Initiative einer Frauenbewegung die ganze Mine, die bis jetzt auf extraktivistischen und unglaublich vergiftenden Technologien beruht, langsam transformiert wird in eine traditionale Goldwaschanlage, die natürlich mit sehr viel größerem Aufwand das Gold aus dem Sand herauswäscht, aber im Endeffekt dazu führt, dass dieser Baggersee, der vorher ganz vergiftet war, allmählich zu einem sauberen See wird und sogar zu einer Tränke für Giraffenherden.
1: Das kommt auch immer wieder vor, finde ich, wie dass die Menschen sehr erstaunt gewesen sein werden, wie schnell sozusagen die Natur, in Anführungsstrichen, sich gewisse Orte wieder aneignet oder zurückkehrt. Wie schnell wieder Pflanzen und Tiere da sind.
0: Und wie schön das ist.
1: Wie schön das ist, genau.
0: Wie schön das ist, ja.
1: Das zu sehen. Das fand ich persönlich sehr, sehr schön, das irgendwie zu lesen. Wir haben ganz viel über abstrakte Konzepte und

0: Paradigmenwechsel und so weiter geredet und über Gerechtigkeit und über die Gesellschaft. Jetzt aber doch sehr konkret. Was denn jetzt weiter? Hast du konkrete Vorschläge für drei Kategorien, nämlich was Kleines im Alltag und was Größeres für die, die gern mit anderen was machen und was Größeres für die, die gern was allein machen, damit wir dieser Zukunft in dem Buch näher kommen?
1: Ich glaube, für den ganz kleinen Schritt im Alltag genügt eben das Fragen danach, was ist eigentlich das Ziel meines Handelns, worauf läuft das hinaus? Und ich glaube, das beginnt am Morgen beim Zähneputzen. Ich nehme immer dieses Beispiel. Ist etwas, das wir jeden Tag machen, aber wir machen uns wenig Gedanken darüber, wie viel Mikroplastik zum Beispiel in unserer Zahnpasta steckt. Nur schon der kleine Entscheid, sich eben eine Zahnpasta zu kaufen, die kein Mikroplastik enthält, ist schon mal ein erster Schritt in diese Zukunft. Also die Frage dieses Quid Agis, das ich vorhin genannt habe, im Alltag ein Stück weit ernst zu nehmen, ist, glaube ich, so ein erster kleiner Schritt. Dann für die, die gern mit anderen sind, da verweise ich einfach auf die Netzwerke. Also üben wir Knoten, üben wir Verknotungen miteinander, üben wir Verbindungen miteinander, üben wir Netzwerke, damit wir das, was heute besteht und was wir erreicht haben, auch kulturell, gesellschaftlich, in den Künsten, in unserem Wissen, in der Wissenschaft, dass wir das wirklich eines Tages, wenn dann die ganz schwierigen Jahre hinter uns sind, dass wir das dann wirklich auch anwenden können.
0: Meinst du jetzt, schreib dich bei einem Verein oder bei einer Initiative ein? Oder meinst du,
1: whatever.
0: Sprich mit deinen Nachbarn.
1: Sprich mit deiner Nachbarin, sprich mit Menschen im Zug, fordere deine FreundInnen heraus, dich dir zu irgendetwas anzuschließen. Mhm. Whatever.
0: Mhm. Und für die, die gern allein sind?
1: Für die, die gern allein sind, ich glaube, das ist etwas sehr Schönes, sich um die Natur zu kümmern. Also auf dem eigenen Balkon einen kleinen Naturgarten anzulegen, auf dem jetzt im ganz Kleinen die ersten Bienen sich vielleicht wieder ansiedeln, ist ein großer Schritt. Und was wir alle tun können, wenn wir die Möglichkeit haben, abzustimmen und zu wählen, ist, uns für die richtige Partei zu entscheiden, nämlich die Partei, die eben ein zukunftsweisendes Projekt hat und eben nicht dieses extraktivistische, maskuline und autoritäre Gehabe sich auf die Fahnen schreibt, das letztlich nur auf Ausgrenzung und Exklusion hinausläuft. Damit kommen wir definitiv nirgendwo hin.
0: Vielen Dank. Das war ein sehr spannendes Gespräch über dein Buch. Es heißt Nennt mich Wellenkamm. Man kann es kaufen. Man kann es käuflich erwerben. Nächstes Mal spreche ich mit Ina Kuhn. Sie ist Anthropologin und hat geforscht zu Menschen, die über Zukunft nachdenken und dabei zu sehr verschiedenen Schlüssen kommen, sagen wir es mal so. Vielen Dank für das Gespräch, Christoph.
1: Vielen Dank dir, Lila.
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1: Ich habe Autismus, bin 20 Jahre alt und erkläre dir jetzt, wie sich Autismus bei mir auswirkt.
2: If anyone out there deals with panic attacks or anxiety or both.
3: 5 Dinge, die Menschen mit ADHS haben, die Menschen ohne ADHS überhaupt gar nicht verstehen können.
4: Signs that you are slipping into depression. Coming from someone that has been in and out of depression for many years.
5: Wenn du soziale Medien brauchst, kennst du sicher solche Videos. Psychische Krankheiten und Neurodivergenz sind seit der Corona-Pandemie Themen, die auf Social Media immer präsenter werden.
6: Zum einen wird das Thema enttabuisiert und auch normalisiert, was ja erstmal sehr positiv ist. Das Thema wird auch leichter zugänglicher gemacht.
5: Das sagt Dora Beudel, die an der Universität della Svizzera Italiana doktoriert. Zusammen mit der Postdoc Sophie Mayen schafft sie am internationalen AWARE-Projekt über mentalen Gesundheitscontent in den sozialen Medien. Vor ein paar Jahren haben psychische Krankheiten für die meisten etwas Gefährliches, Bedrohliches bedeutet. Unter ADHS haben sie vielleicht einen zappelnden Giu, den nicht stillhalten kann, verstanden. Haben für Autismus vielleicht das Bild von einem Zug-Nerd, einem Mathe-Genie, den ich mit Leuten umgehen kann, im Kopf hatte. Aber heute wissen die meisten mehr. Sie können die Krankheiten und Begriffe besser verstehen. Sie wissen, dass zum Beispiel Frauen und Modis andere Symptome haben, dass Erwachsene auch betroffen sind und dass es ein Spektrum ist. Mit Begriffen wie ADHS, Anxiety, Depression, Autismus, bipolar und überstimuliert kommt über das Internet ein neuer Wortschatz in den Alltag, der aber oft falsch gebraucht, beschönigt oder als Schimpfwort verwendet wird. Dora Beudel und Sophie Mayen haben in ihrer Studie mit Jugendlichen geredet.
6: Sie haben zum einen auch gesagt, dass es gut ist, dass das Thema da thematisiert wird, weil sie dadurch halt nicht das Gefühl haben, dass sie zum Beispiel mit einer psychischen Krankheit alleine sind. Sie finden dort Erfahrungsberichte von Leuten, die über ähnliche Situationen berichten.
5: Die Expertinnen sagen aber auch, dass Normalisierung manchmal zu weit geht und mentale Krankheiten romantisiert werden, als mysteriös, besonderes und ein Lifestyle überkommen. Dazu kommt, dass Effekte Botschaft verzerren und emotionaler machen.
7: Dass Social Media allein wegen der Plattformcharakteristik selbst ja darauf ausgelegt ist, zum Beispiel halt mit starker Visualisierung zu arbeiten, dass eben irgendwie Filter benutzt wird oder bestimmte Narrative eingesetzt werden, die das Video spannender machen und auch emotionaler.
5: Das sagt Sophie Mayen. Was den Inhalt oft noch weiter verändert, ist, dass es oft Werbung gibt. Damit kommen spezifische Produkte in Fokus und der Inhalt wird noch weiter verzerrt, um die Leute zum Kauf zu bewegen. Insgesamt gibt es einen grossen Qualitätsunterschied zwischen den Videos über mentale Krankheiten in den sozialen Medien. Manche sind von Expertinnen gemacht und hilfreich, andere von Leuten, die keine Ahnung haben und falsche Informationen verbreiten. Das kann dazu führen, dass sich das Publikum, besonders Jugendliche, falsch selber diagnostizieren.
7: Dann kommen eben noch eine Vielzahl an durch Social Media gestellte Selbstdiagnosen dazu, die vielleicht eigentlich gar nicht klinisch zu behandeln wären. Das ist natürlich dann immer die Gefahr, dass diejenigen, die eigentlich wirklich psychische Probleme haben und wirklich Hilfe brauchen, dann in dieser großen Menge an Fällen untergeht.
5: Um herauszufinden, was die Leute von solchen Videos halten, haben wir eine Strassenumfrage gemacht.
8: Ich tue sie meiden, damit meine mentale Gesundheit erhalten bleibt.
9: Das finde ich super, genau, wenn man die Medien so einsetzen kann, dass man eben sich dieser Thematik auch bewusst wird.
10: Also ich hätte mit meinem Feed, habe ich das nicht.
11: Ich finde, man kann Content damit erzeugen. Es gibt ein bisschen, wie so ein bisschen einen Hype um die Diagnosen. Es gibt so zum Teil Leute, die so Kataloge vorstellen. Ja, du hast das und das. Ah, dann hast du die Diagnose und so. Das finde ich ein bisschen problematisch, weil es keine Fachleute sind.
12: Also prinzipiell finde ich es gut, ne, gut, dass man darüber spricht.
13: You either have this, you need to be grinding the grind, says a Sigma male, or you have this very soothing, you need to take a break.
14: It can tell you about issues that you'd not known before. For example, I have ADHD, and until my 20s, I did not know I had ADHD until someone spelled it out for me.
5: Man sieht also, die Meinung über mentale Gesundheitsvideos geht stark auseinander. Ein paar finden es super, andere meiden es. Ein paar hat es geholfen, selbst diagnostiziert zu werden, und andere finden es problematisch. Insgesamt haben die sozialen Medien seit Corona geschafft, mit Videos über mentale Krankheiten und Neurodivergenz ein grösseres Bewusstsein dafür zu schaffen und das Gespräch darüber zu entstigmatisieren. Doch viele Videos tun das Thema auch verzerren oder falsch darstellen. Was du kannst machen, ist schauen, ob so Videos von professionellen Accounts oder echt von irgendjemandem sind. Und auf verlässliche Plattformen nachher recherchieren. Die sozialen Medien können helfen, dich zu informieren und dich verstanden zu fühlen. Für Diagnosen ist es aber gut, zu einer Fachperson abzuklären. Also hinterfrag ein bisschen, wenn dir ein Video sagt.
0: So erkennst du, ob jemand geistig ungesund ist.
5: Für Radio X, Miriam Lubrich.
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die Verkäuferinnen freundlich? Sieht der Laden gut aus? Ist der Preis in Ordnung? Der Geruch angenehm? Die Musik inspirierend? Die Einrichtung nett? Oder hätten Sie Vorschläge zur Verbesserung? Tja, werte Kundin,

Projekte sowieso bald der Vergangenheit angehören, könnten sie so diesen Maschinen und den Personen, die diese Maschinen bedienen, ein zweites Leben ermöglichen. Stellen Sie sich vor, Sie hätten lauter von diesen tollen Teilen in Ihrem Geschäft drin, mit Leuten, die erklären, wie das alles funktioniert. Sie würden auch noch diese Lampen aufstellen, diese Baustellenlampen, die so wunderschön in der Nacht leuchten. Sie könnten Löcher durch die Wände bohren zu Ihren Nachbarn und rausfinden, was die eigentlich so machen. Es würden sich ganz neue Synergien

0: schicken das Konzept an die Ladenleitung und die sind begeistert. Sie werden eine Machbarkeitsstudie in Auftrag geben und sich dann bei Ihnen melden. Dankeschön.
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2: Es ist Samstag, der 18. Juli, und das kannst du heute durch den Tag und so unternehmen. Die Odyssey, adaptiert von Christopher Nolan, kannst du um 12 Uhr, 20 ab 5 Uhr und Viertel vor 8 Uhr im Kultkino Atelier sehen. Der Primeo Energie Kosmos Science und Erlebniszentrum für Klima und Energie hat heute vom 1 bis am 3 offen. Beim Himmelszelt können Kinder vorbeikommen zum Dekorieren, Geschichten erfinden, zusammen spielen und kreativ sein. Das vom 2 bis am 6 Uhr und zuoberst ab der 7 Uhr gibt es noch ein Zirkusstück. Das auf der Clara Matte. Eine Führung durch die Ausstellung «Testimonies to the Near Future» von der Sao Fei gibt es am 3 im Kunstmuseum Gegenwart. Die römische Esskultur erleben kannst du bei einem Workshop vom 4 bis am 7 in Augusta Raurica. Die Gruppenausstellung «Neue Rituale für das Ende der Welt» siehst du im Haus der elektronischen Künste. «Memoire voyageuse» ist im Kunsthaus Basel-Land zu sehen. «Laboring Bodies» siehst du im Museum Dengeli. «Traces of Absence» vom Kostas Maros ist im Artstübli ausgestellt. Mehr über Flora und Fauna erfährst du im Naturhistorischen Museum. Die Gruppenausstellung «Backjumps – The Life Issue – Reality Check» siehst du in der CoLab Gallery. «Alliance» von der Shuang Li siehst du in der Kunsthalle Basel. «Between Selves» von der Emil Ferris kannst du im Cartoon-Museum anschauen. In der Kaschemme ist «Emo Nights» mit Genie Bourne, Arlene und Sad Boys Sound System. Das ab dem 5. Eine Fusion aus Jazz und brasilianischer Tradition gibt es mit dem Floriona Inacio Junior Quartett ab 8:30 im Bird's Eye Jazz Club. Und R&B liefert dir SOB, 808 Showdown, mit Don Simon, Bigwig und Amel, das ab 11 im Club Cello.
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0: Hallo und herzlich willkommen zurück, wo immer ihr auch seid. Hoffentlich irgendwo am Strand, auf einer Liege, in der Sonne, unter dem Sonneli, in der Sonne oder auf einem Berg. Ich weiß es nicht, wo ihr alles eure Ferien vertreibt. Aber auf jeden Fall herzlich willkommen zurück. Schön, dass ihr zuhört. Wir sind echt jetzt bei Radio X. Mit mir im Studio sind Fabi.
1: Hallihallo.
0: Und Anja.
2: Hey ihr Lieben!
0: Ich bin Evelyn und wir führen euch heute wieder durch eine ganz, ganz besondere Folge. Es geht alles ums Thema Alleinreisen als Frau. Wir reden so ein bisschen über den historischen Hintergrund, wieso eigentlich Alleinreisen als Frau und die Geschichte von Emanzipation fast das Gleiche sind und eigene Erfahrungen und Erfahrungen von einer Reiseinfluencerin. Freut ihr euch?
1: Yes!
2: Wie?
0: Also, auf geht's!
2: Ach jetzt!
0: Ich habe es vorher ja schon ein bisschen angeteasert. Eigentlich kann man sagen, dass Alleinreisen als Frau auch so ein bisschen eine Geschichte ist von der Emanzipation der Frau. Es ist so, bis weit ins 20. Jahrhundert ist eine Frau, die allein gereist ist, in vielen Ländern eine gesellschaftliche Ausnahme gewesen. Also Reisen ohne eine männliche Begleitung, das ist oft so ein bisschen riskant gewesen, ist auch nicht so gern gesehen worden. Es ist sogar rechtlich oft eingeschränkt gewesen. Also zum Beispiel in den USA, wenn man verheiratet gewesen ist, dann hat man nur unter dem Namen vom Mann einen Reisepass gehabt. Also du hast gar nicht mal einen eigenen Reisepass gehabt, also hast du auch nicht können irgendwo anreisen. Ja, dann im 19. Jahrhundert sind Frauen eigentlich nur allein gereist, wenn sie entweder verwitwet gewesen sind, unverheiratet oder finanziell unabhängig. Jetzt könnt ihr euch schon denken, finanziell unabhängig ist nicht so oft vorgekommen. Und wenn man verwitwet oder unverheiratet gewesen ist, dann ist das trotzdem noch eigentlich recht crazy gewesen. Also man hat dann als sehr mutig gegolten und man hat dann also wirklich so die Geschlechterrolle in Frage gestellt. Man ist dann so ein bisschen Pionier gewesen, würde ich mal sagen. Ja, dann erst so ein bisschen später, wo finanzielle Unabhängigkeit gekommen ist, höhere Erwerbstätigkeit, bessere Bildungsmöglichkeiten und auch die Rollenbilder sich ein bisschen geändert hat, ist Alleinreisen als Frau immer mehr überhaupt eine Option geworden, also es ist realistischer geworden und auch gesellschaftlicher mehr akzeptiert. Also zum Beispiel auch die Frauen haben später oder gar nicht geheiratet, sie wohnen allein. Trennungen und Neuanfänge sind nicht mehr so ein Tabu gewesen. Und durch das ist eben auch das Reisen allein viel, also ich sage jetzt nicht einfacher in Anführungszeichen geworden. So, jetzt sind wir wieder in jetzt angekommen. Und heutzutage ist so das sogenannte Solo Travel eigentlich am schnellst wachsende Reisetrend weltweit. Laut G-Adventures ist die Zahl von Solo-Reisenden seit 2008 um 134% gestiegen. Und von den Alleinreisenden sind 65% Frauen gewesen. Es hat auch eine grosse Umfrage von TripAdvisor und die hat angegeben, dass von den Leuten, die die Umfrage ausgefüllt haben, 74% der Frauen angegeben haben, schon mal allein gereist zu haben oder das planen. Ja, jetzt ist es aber so, 18-23% der Frauen haben gar nicht gewusst, dass Soloreise überhaupt eine Option ist. Also sie haben wie nicht verzichtet, weil sie Angst gehabt haben, sondern weil sie einfach nicht gewusst haben, dass sie das dürfen. Also eigentlich kann man schon sagen, es ist eher ein gesellschaftliches Problem, als dass man jetzt zum Beispiel sagt, ein Gefahrenproblem. Über das reden wir nachher nochmal ein bisschen. Aber eben, das ist schon spannend, weil sie sagen zum Beispiel, sie sind nicht gereist, weil Partner oder Familie haben das nicht wollen. Oder sie fühlen sich schuldig, die Familie zurückzulassen. Oder grundsätzlich lehnt einfach das Umfeld die Soloreise ab. Es ist also eher so ein bisschen der Umstand und der gesellschaftliche Umstand entsprechend gewesen. Wieso reisen die Frauen eigentlich allein? Also wir haben gerade gesagt, es ist eher so ein bisschen ein gesellschaftliches Ding, dass sie eben nicht allein reisen. Was denkt ihr, was sind so die häufigsten Gründe, wieso Frauen allein würden reisen? Wieso würdet ihr allein reisen? Sind ihr schon mal allein reisen?
1: Ja, und ich kann mir vorstellen, dass Frauen gerne alleine reisen, weil sie eben die Sachen machen wollen, die sie machen wollen und nicht nur mit jemand anderem einen Kompromiss müssen schliessen und wirklich einfach auf sich selber schauen können und ihren Interessen nachgehen können.
2: Also ich war noch nicht wirklich alleine reisen. Als ich jünger war, bin ich zwar als Au-pair nach England, aber ich meine, da wohne ich ja auch bei einer Familie, deswegen zählt es nicht so wirklich. Aber ich möchte es unbedingt mal ausprobieren. Ich finde es halt sehr interessant. Ich glaube, man lernt sich nochmal ganz anders kennen. So, und ich finde es halt auch cool, dass man einfach seine eigenen Pläne machen kann. Ich meine, ich mache das sonst in meinem Alltag und meiner Freizeit eigentlich schon ganz häufig, dass ich halt alleine auf Konzerte gehe, ins Kino oder zum Essen, weil mir das halt auch gut gefällt, einfach Zeit mit mir selber zu verbringen. Deswegen könnte ich mir das schon gut vorstellen.
0: Ja, und jetzt viel zu vorwegzunehmen, ich bin schon allein gereist, wir reden nachher nochmal drüber. Und ich stimme eigentlich euch beiden zu. Ich kann es sehr empfehlen, by the way. Bitte macht's. Und 53% der Frauen stimmen mir zu. Sie reisen auch bewusst allein. Und häufig ist das Freiheit, einfach das Gefühl von Freiheit oder im Alltag ausbrechen, Zeit für sich selber. Und ganz spannend, das Zukunftsinstitut hat auch eine Studie darüber gemacht. Und die sagt, dass eigentlich Frauen besonders häufig nach einem grossen Lebensumbruch allein verreisen. Also zum Beispiel Ende vom Studium, erster Job, eine Trennung, Scheidung, oder später, wenn die Kinder ausziehen oder nach der Pensionierung. Darum habe ich jetzt eine Frage für euch. Gibt es in eurem Leben einen Moment, wo du gedacht hast, jetzt muss ich einfach allein los?
1: Das ist eine gute Frage. Mm. Ich bin jetzt darüber nachdenken.
0: Ich darf daheim auch darüber nachdenken.
1: Ich glaube, so bewusst nicht. Also, dass ich jetzt wirklich sage, oh, jetzt muss ich wirklich so weit weg wie möglich. Nein, hat es bei mir nicht gegeben.
0: Okay. Anja?
2: Ich glaube, bei mir auch nicht wirklich. Momente, wo es dem am nächsten kommt, ist vielleicht, wenn ich wirklich so eine richtig, richtig stressige Woche hatte, auch mit Arbeit und so, wo alles drunter und drüber ging. Aber so richtig dieses Gefühl, glaube ich auch nicht.
1: Und du, Evelyn?
0: Finde ich spannend. Das ist sehr anders als für mich. Also das Ding ist halt, ich bin sehr viel umgezogen. Das heisst, ich bin sehr daran gewohnt, zu reisen, sage ich jetzt mal, und mich zu bewegen an verschiedenen Orten. Und ich kann auch schon sehr, sehr früh anfangen mit Alleinreisen, zum Beispiel meine Kollegen und Kolleginnen besuchen. Also schon so mit 13, 14 bin ich halt mit dem Flugzeug irgendwo angeflogen, um meine Kollegen besuchen. Und für mich braucht es nicht so viel, dass ich das Gefühl habe, ich muss jetzt irgendwo hin. Also ich kann auch einfach sagen, ja, mir ist langweilig am Wochenende, ich gehe jetzt auf Marseille oder so. Also bei mir ist es wie nicht mehr so abhängig von etwas Grossem. Aber ich glaube, das ist eben so ein bisschen mit der Zeit gekommen, dass es nicht mehr so viel braucht. Ich habe einfach sehr das Bedürfnis, irgendwo anzureisen, glaube ich. Ja. Weißt du, Solo-Reisen heisst ja nicht, du musst irgendwie auf Asien fliegen. Es kann auch heißen, ich gehe für eine Nacht in den Schwarzwald.
1: Ja, das stimmt.
0: Ich glaube, das haben die Leute manchmal auch so ein bisschen das Gefühl, dass man gerade etwas mega Krasses muss machen. Das muss man gar nicht.
3: Ach jetzt!

0: echt jetzt?
1: Ja, und wir fragen jetzt nicht nur ExpertInnen zum Reisen, zum alleine Reisen als Frau, sondern wir haben selber auch noch ein paar Geschichten mitgebracht. Jetzt, Evelyn, du hast es vorhin schon angetönt, du bist schon mehrmals alleine gereist.
2: Ja.
1: Erzähl mal ein bisschen davon.
2: Boah, das ist jetzt eine grosse Frage. Von welchem Mal?
1: Und grundsätzlich, was hat dich dazu bewegt? Das könntest du doch jetzt. Aber du hast schon angeschnitten, Freunde besuchen, aber wirklich so die erste grosse Reise allein.
2: Okay, das kann ich, euch sehr, sehr deutlich erklären. Also, halt euch fest. Jedes Jahr wird von der EU, wird so, für alle, die in diesem Jahr 18 werden, gibt es so einen ganz, ganz grossen Wettbewerb. Und dann musst du dich irgendwie anmelden und dann bekommst du, ich glaube, es gibt eine Schätzfrage oder so, die du musst ausfüllen. Und dann kannst du einen Interrail-Pass gewinnen. Und ich habe den gewonnen. Ja, ja. Und dann bin ich, eben, ich bin 18, ich glaube, in dem Sommer bin ich dann 19 geworden, also ich bin entweder 18, 19 gewesen. Und ich habe eine Reise geplant nach Osteuropa. Da bin ich noch nie gewesen, und ich habe irgendwie einen Abstecher nach Verona gemacht. Das war irgendwie mega mühsam gewesen, weil ich dann, glaube, fast 2 Tage gebraucht habe, um schlussendlich auf Rijeka zu kommen, aber egal. Ich wollte unbedingt nach Verona wollen. Jedenfalls, das war mega cool gewesen, weil man mega krass vernetzt ist. Also die haben ganz viele so Facebook-Gruppen und so, auch von der EU, glaube ich, selber. Das heisst, sie machen es einem mega einfach, um vorher schon ganz, ganz viel planen und Leute kennenlernen, damit du wie nicht ganz allein die Reise musst starten. Und ich glaube, das hat es für mich auch sehr, sehr viel einfacher gemacht. Genau, ich bin 2 Wochen, glaube ich, weg gewesen, 2,5. Ich bin in, boah, ich glaube, 5 Länder gewesen. Also ich habe richtig durchgezogen, alle paar Tage bin ich irgendwo anders hin. Und ich muss sagen, ich glaube, das ist so ein bisschen, was für mich Solo-Reisen eröffnet hat. Einfach, weil ich jetzt erstmal so ganz viel in Hostels gegangen bin. Ich habe 2 Wochen lang alles allein irgendwie können und müssen planen. Ich habe ganz, ganz viele Leute kennengelernt und ich habe einfach gemerkt, wie befreit man sich fühlt. Ich muss sagen, ich bin sehr jung und es hat sehr viel Party gehabt. Aber, und ich habe natürlich auch immer wieder so ein bisschen Sommerromanzen gehabt, das war auch toll gewesen. Aber ich glaube, das ist schon, ich glaube, wenn ich das nicht gehabt hätte, dann wäre für mich die Hürde viel grösser gewesen, weil ich halt genau im richtigen Alter gewesen bin, um das einmal zu machen. Und ich habe das Gefühl, wenn du es einmal gemacht hast, dann ist die Hürde viel, viel kleiner. Also du musst es einfach einmal gemacht haben und dann ist Alleinreisen, da gibt es auch eine Studie darüber, reden wir nachher nochmal drüber. Aber sobald du es einmal gemacht hast, dann nimmt er das Gefühl von, also das Sicherheitsgefühl wird viel, viel grösser. Und das habe ich auf jeden Fall auch so erlebt. Ja. Und nachher bin ich einfach ganz viel, also ich bin jetzt so ein paar grössere Backpacker-Reisen in Asien gewesen. Das ist schon nochmal anders gewesen, in anderen Kontinenten, ganz, ganz andere Sprachen. Ja, aber eigentlich sehr, sehr, sehr toll. Also ich bereue nichts. Ich wäre am liebsten für immer geblieben. Ich hätte gerne unendlich viel Geld, um unendlich lange reisen. Ja.
1: Ja, cool. Danke für deine Insights. Aber ich würde jetzt gerne noch darauf aufspringen, was du vorhin gesagt hast, wenn ich es nicht in der dann gemacht hätte, wäre die Hürde viel grösser gewesen.
2: Ja.
1: Und das ist eigentlich genau bei mir das Ding gewesen. Also ich kann jetzt sagen, ich habe meine erste Solo-Travel-Experience letztes Jahr gehabt. Also mit 25, yeah. Oder nicht ganz 25, mit 24. Ja. Aber ich habe es mir einfach wie vorher nie dafür gehabt. Weil ich gesagt habe, nein, ich muss jemanden dabei haben, falls irgendetwas ist. Gar nicht, weil ich Angst hatte, aber einfach so als zur Sicherheit.
2: Mhm.
1: Und dann habe ich so ein gutes Schlupfloch gefunden, für das zu gehen. Und zwar, das habe ich schon erzählt, sind meine Familie und ich letztes Jahr das Formel 1 Rennen, Sandfort. Und ich bin noch nie in Amsterdam gesehen. Und dann habe ich gedacht, hey, weißt du, ich habe vorher Ferien. Ich gehe doch jetzt einfach allein vorher ein paar Tage auf Amsterdam und ich habe gewusst, meine Familie kommt nach 4 Tagen nachher. Das heisst, das ist jetzt nicht ewig lang, wo ich alleine bin. Und ich habe das gemacht und ich habe das so genossen. Ich habe das so toll gefunden. Ich habe einfach 4 Tage lang machen, was ich wollte, dann aufstehen, was ich wollte. Und was vielleicht für mich, ich bin zwar auch im Hostel gewesen, aber das Zimmer für mich alleine gehabt, weil ich habe auch kein Problem, wenn ich mal ein paar Tage nicht mit, also mit niemandem rede, wenn ich einfach für mich meine Sachen mache. Und ich habe es so cool gefunden, vorher alles zu planen, die coolen Sachen rauszuschauen, wo die Herren meine Tage zu planen. Mhm. Das sind vielleicht so ein bisschen die Züge, die ich halt habe, so das Perfektionistische, das alles planen bis auf die letzte Minute. Es ist vielleicht nicht so gekommen, wie ich es geplant habe, aber ich habe gleich es mega genossen und ich habe mir jetzt echt vorgenommen, das jedes Jahr zu machen.
2: Nice.
1: Und jetzt bin ich überlegen, wo ich das Jahr her will, so einen Städtetrip wieder irgendwo in Europa.
2: Also falls du Tipps brauchst.
1: Ist gut, ich komme auf dich zu.
2: Ganz viele Tipps.
1: Aber was ich muss sagen, die Hürde für mich immer noch auf einem anderen Kontinent oder in ein Land, wo man nicht mit Englisch durchkommt, ist für mich immer noch zu gross, das alleine zu machen. Ich glaube, das würde ich auch nie machen, einfach weil das Bedürfnis wie nicht da ist. Aber so ein Städtetrip jedes Jahr für mich, ich glaube, das ist so ein gutes Level.
2: Ja, ich muss sagen, also ich bin allgemein, ich bin nicht so eine ängstliche Person. Also bei mir ist es nie darum gegangen, dass ich irgendwie Angst hatte, sondern eher, wenn jetzt etwas passiert, dann ist halt niemand dort. Und ich bin halt schon ein paar Mal krank geworden. Jetzt nicht so, dass ich irgendwie ins Spital müssen oder so, aber das sind dann schon Momente, wo man sich denkt, boah, jetzt ist die Familie halt schon wirklich weit weg. Und jetzt habe ich gerade niemanden, jetzt liege ich da im Hostelbett mit Fieber, chillig. Und das sind schon Momente, also das kann ich schon verstehen. Ja, es, die Familie ist halt weit weg. Wenn das etwas ist, dann geht es wirklich.
0: Das sind halt auch Momente, wo man eigentlich so im Alltag dann gerne jemanden da hätte und nicht gerne alleine ist. Deswegen ist es wahrscheinlich noch mehr so, wenn man dann alleine reist.
1: Ja, und wie ist es bei dir, Anja? Du hast vorhin gesagt, du hast noch nicht wirklich alleine gereist. Hast du das Bedürfnis, das mal zu machen? Oder bist du der Meinung, nein, das ist eigentlich für dich voll noch nicht?
0: Ja, auf jeden Fall. Also eigentlich bin ich gerade am Überlegen, ob ich es diesen Sommer eben machen soll.
1: Aber
0: es ist halt noch nicht fix und ich muss noch schauen. Ich würde halt super, super gerne einen Surfkurs machen.
2: Ich kann dir einen empfehlen. No. Ich benenne den jetzt hier nicht im Radio, aber ich kann dir einen empfehlen.
0: Sehr gut. Ich komme drauf zurück.
2: Perfekt.
0: Ja, ich bin gerade ein bisschen am Schauen. Entweder Spanien oder Portugal, glaube ich, wäre ganz cool. Ich bin mir aber halt noch nicht sicher, ob ich nicht doch was Ruhigeres machen möchte im Sommer. Deswegen bin ich noch am Schauen. Aber meine erste Solo-Reise steht auf alle Fälle auf dem Plan für dieses Jahr.
1: Nice.
0: Die Daumen sind gedrückt.
1: Ja, und wie sieht es bei euch daheim aus? Bei euch draußen, habt ihr Pläne zum alleine reisen? Haben wir euch jetzt vielleicht animiert, es mal auszuprobieren? Es würde uns natürlich sehr freuen, wenn ihr mal alleine einen Ausflug oder sogar eine Reise macht.
2: Erzählt es uns.
1: Yes.

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1: Wenn man als Frau allein reisen will, bekommt man halt auch oft die unterschiedlichsten Meinungen zu hören. Und manche davon sind gut gemeint und andere eher ein bisschen abschreckend, würde ich sagen. Deshalb dachten wir uns, wir schauen uns hier jetzt mal ein paar der häufigsten Annahmen etwas genauer an. Die erste Annahme wäre...
2: Sorry, aber alleine reisen als Frau ist doch grundsätzlich einfach mega gefährlich.
1: Ja, natürlich spielt Sicherheit eine Rolle. Das tut es ja eigentlich immer. Aber es gibt auch Reiseziele und Situationen, in denen man besonders aufmerksam sein sollte. Aber die Aussage an sich ist einfach zu pauschal gestellt. Wie sicher man sich fühlt, hängt einfach von mehreren Faktoren ab. Zum Beispiel vom Reiseziel, der Tageszeit, der Vorbereitung auf die Reise oder auch einfach von den eigenen Erfahrungen.
2: Aber wenn man alleine reist, ist man doch ständig allein.
1: Ja, es klingt erstmal logisch. Man reist alleine, dann ist man alleine. Aber das stimmt oft gar nicht so. Denn gerade wenn man allein unterwegs ist, kommt man häufig viel leichter mit anderen Leuten ins Gespräch. Und ob es im Hostel ist, bei einer Stadtführung oder in einem Café, viele Soloreisende erzählen eigentlich, dass sie unterwegs überraschend viele Bekanntschaften gemacht haben. Und ich meine, selbst wenn man alleine ist, es ist ja auch irgendwie das Ziel vom Alleinereisen, man hat Zeit für sich alleine und das kann oft eine Chance für Selbstentwicklung sein und dafür, sich einfach selber besser kennenzulernen.
3: Ich kann dem sehr zustimmen. Kurze Side Note. Ich habe sehr, sehr viele gute Kollegen kennengelernt, die mich auch später noch bei mir daheim besucht haben. Also es könnte sehr coole Freundschaften entstehen.
1: Ja, es ist wirklich so. Also ich finde auch die Freundschaften, die man so im Ausland macht, auf Reisen, wo man nicht so an den Alltag gebunden ist, das ist nochmal eine ganz andere Qualität so. Es ist nochmal ganz was anderes.
3: Es geht viel, viel schneller und es wird so schnell intensiv. Es ist mega cool, ja.
2: Aber alle schauen einem doch so komisch an, wenn man allein unterwegs ist.
1: Das ist auch meistens eher ein Gedanke, den man im eigenen Kopf hat. Allein essen gehen, ein Museumsbesuch oder einen Kaffee trinken ist in vielen Ländern eigentlich völlig normal. Und am Ende sind die meisten Menschen eigentlich viel mehr mit sich selber beschäftigt, als damit, wer sonst noch im Café zum Beispiel sitzt. Die Erfahrung habe ich zum Beispiel auch selbst schon gemacht. In meinem Auslandssemester in Finnland habe ich angefangen, alleine essen zu gehen. Und am Anfang habe ich mich ein bisschen komisch gefühlt, aber mittlerweile ist es für mich völlig normal. Und es hat auch nie irgendjemand komisch geguckt oder irgendwas Komisches gesagt, als ich alleine essen gegangen bin. Deswegen, ich glaube, man macht sich einfach selber auch sehr den Kopf darüber.
2: Ja, aber als Frau muss man doch bestimmte Länder grundsätzlich einfach meiden, weil sie gefährlich sind.
1: So einfach lässt sich das nicht sagen. Es gibt keine richtige Liste mit Ländern, die für alle Frauen automatisch sicher oder unsicher sind. Viel wichtiger ist es, dass man sich vor der Reise gut informiert. Also wie sind die kulturellen Gegebenheiten, welche Erfahrungen machen andere Reisende und welche offiziellen Reisehinweise gibt es eigentlich?
2: Ja, okay, jetzt hast du mich eigentlich schon fast überzeugt, aber braucht es nicht unglaublich viel Mut, zum alleine zu reisen?
1: Ja, ein bisschen Überwindung gehört wahrscheinlich schon dazu, vor allem wenn es um die erste Reise geht. Aber viele erzählen im Nachhinein, dass genau dieser erste Schritt eigentlich das Schwierigste war. Und mit jeder Reise wächst eben auch das Vertrauen in die eigenen Entscheidungen. Also es ist genau das, was auch Evelyn vorher berichtet hat. Es ist einfach dieser erste Schritt aus der Komfortzone raus und irgendwann wird es einfach ein bisschen mehr Routine und man traut sich und es ist nicht mehr so schwierig.
3: Ja, muss dazu aber sagen, ganz weg geht es nicht. Also ich kann trotzdem manchmal immer nur, dass ich nervös bin, wenn ich in das Flugzeug steige. Ich glaube, das ist auch normal. Ich glaube, es wäre komisch, wenn man nicht nervös ist.
1: Ja.
3: Tatsächlich.
1: Ich muss sagen, ich bin auch selbst nervös, wenn ich mit anderen Leuten verreise.
3: Ja.
1: Deswegen ja, also ich glaube, es gehört auch ein bisschen
3: das
1: dazu.
3: Das ist normal und das ist okay.
1: Ich glaube, das, was man oft so als Nervosität wahrnimmt, ist auch ein bisschen versteckte Vorfreude.
2: Ja, glaube so, ja.
1: Zum Schluss nämlich noch ein Gedanke, den viele haben. Wenn was passiert, ist man ganz auf sich allein gestellt. Und zum Glück stimmt es heute nicht mehr ganz so, denn es gibt viele Reisecommunities, Unterkünfte, in denen man schnell Anschluss findet und auch digitale Möglichkeiten wie Standortfreigaben oder Notfallkontakte. Also allein zu reisen bedeutet nicht automatisch, dass man auf sich allein gestellt ist. Am Ende zeigt sich einfach, dass viele Annahmen übers Soloreisen sich hartnäckig halten. Die Realität ist aber meistens einfach etwas differenzierter. Und deshalb lohnt sich, dass man halt nicht nur auf Vorurteile hört, sondern auch auf die Erfahrungen von Menschen, die den Schritt halt einfach schon gewagt haben. Und wenn du gerade noch am Überlegen bist, fang einfach mit einer kleinen Reise an und schau, wie du dich dabei fühlst. Und dann kannst du das Ganze vielleicht schrittweise steigern. Es soll ja auch Spaß machen und man soll den Weg zum Solo-Travel ja auch genießen.
2: Yes. Danke, Anja, dass du mit Vorurteilen gegenüber Alleinreisen aufgeräumt hast.
1: Sehr gerne.
3: Ach geht's. Wir haben jetzt sehr viel über das Sicherheitsgefühl geredet. Aber was passiert, wenn ich dort bin? Ich habe Angst, wenn ich dort bin. Und bei Frauen geht das ja eigentlich schon los, bevor wir überhaupt losreisen. Also bei uns fängt es ja eigentlich schon bei der Planung an. Wir reden eigentlich ganz selten darüber, was wir alles vor der Reise schon bedenken. Also es fängt eben nicht am Flughafen an, sondern schon viele Monate vor, wenn man eine grosse Reise plant. 69% der Frauen, die noch nie allein gereist sind, nennen Sicherheit als grösste Sorge. Zunehmende Erfahrung sinkt aber die Sorge deutlich. Also eigentlich nochmal, was ich ja schon gesagt und wenn man es öfters macht, dann hat man auch viel mehr so eine Sicherheit bei sich selber. Es ist also nicht so sehr, dass sich die Welt in mir verändert, dass es besser wird außerhalb von uns, sondern dass einfach unser eigenes Sicherheitsgefühl besser wird. Und darum kann ich jetzt euch mal so ein bisschen fragen, was macht ihr eigentlich automatisch, bevor ihr losreist oder allein wird? Was sind so Sachen, wo ihr euch alles zuerst mal müsstet über nachdenken oder planen?
2: Also bei mir ist es so, ich mache sicher nichts unüberlegt. Also eher nicht spontan, sondern ich plane vorher schon, was ich mache, wie ich es mache, aber nicht im Sinne von, dass alles durchgetaktet ist, sondern einfach auch für mich selber das Sicherheitsgefühl zu geben. Ich weiss zu jedem Zeitpunkt, was passiert oder wo ich bin, was läuft. Was ich eigentlich immer mache, ist, dass ich auf Google Maps die Offline-Karte runterlade von dem Ort, wo ich hergehe, dass ich mich immer orientieren kann, dass ich weiss, wo ich bin, wo ich her muss. Und auch wenn ich jetzt ein Hostel buche, ich schaue, in welchem Stadtteil ist es, wie sicher ist es, wie haben sich andere Frauen vorher dort gefühlt. Aber also ich glaube, ich mache viel, viel Recherche, bevor ich nicht mehr hergehe.
1: Bei jeder Reise mache ich mir eigentlich immer einen kleinen Plan, was ich machen will. Ich teile mir das auch grob in die Tage ein, damit ich halt ungefähr weiß, also klar ist es jetzt nicht super fest, aber damit ich halt ungefähr weiß, wie sieht mein Tagesablauf aus. Ich finde es auch immer wichtig zu gucken, was sind denn die Notrufnummern in den jeweiligen Ländern? Denn in manchen Ländern ist es ja nochmal ganz, ganz anders. Und die man kennt, funktioniert oft vielleicht nicht. Deswegen finde ich das noch wichtig. Und ansonsten lad mir auch immer so eine Offline-Karte runter, weil ich habe halt immer Angst, dass entweder mein Internet nicht funktioniert oder sonst irgendwas ist. Und das wäre halt dann schon richtig mies in einem Umfeld, wo ich nicht zu Hause bin, wo ich mich nicht gut auskenne. Und das gibt mir halt dann schon auch viel Sicherheit.
3: Ich bin so viel organisierter als ihr.
2: Idiotism.
3: Ja gut, ich bin eine wilde Reisende. ich bin halt sehr impulsiv, Leute. Und dementsprechend mache ich halt schon oft Sachen, die vielleicht nicht so geplant sind, wenn ich reise. Also ich habe wie immer so ein bisschen einen Rahmen. Also ich schaue schon vorher, wo ist das Hostel. Also ist es zum Beispiel, wenn ich jetzt nachts ankomme mit dem Zug oder mit dem Flug, komme ich gut zum Hostel, habe ich Verbindungen dort an, komme ich gut dort an. Ich schaue immer, dass ich eine eSIM habe mit ganz, ganz viel Gigabyte, lieber viel zu viel als zu wenig. Ich habe noch nie eine Offline-Karte runtergeladen. Ich habe einfach immer gewiped und gehofft, dass ich irgendwie etwas finde. ja, ich schaue schon, also es kommt ein bisschen aufs Land drauf an. Ich habe jetzt in Südostasien ich tatsächlich nicht so Angst gehabt. Ich bin mal auf Marokko und dort schaut man dann schon auch, also man kann beim Auswärtigen Amt, wenn es jetzt wirklich spezifisch für Frauen gefährlich ist, dann steht das dort. Dort kann man das auch durch, oder für LGBTIQ+-Community steht auch immer dort, das lese ich mir dann schon durch. Ich bin wirklich kein gutes Vorbild. Nehmt euch mich nicht als Vorbild. Ich habe, glaube ich, noch nie jemandem die Adresse geschickt, von wo ich gerade angegangen von einem Hostel oder einem Hotel. Ich habe nie einen Flug geteilt.
2: Evelyn!
3: Ja, Leute, ich denke mir manchmal wirklich, wie kann ich noch leben mit all meinen wilden Sidequests? Naja. Aber ich bin mir schon bewusst von Gefahren. Und ich mache halt nicht dumm. Also ich bin jetzt nicht so, dass ich irgendwie in einer dunklen Gasse allein am Abend rumlaufe oder so. Wenn ich weiss, jetzt sollte man nicht allein rumlaufen. Okay, ab und zu, aber nicht wirklich. ja, okay, ich bin vielleicht kein gutes Vorbild. Vielleicht hätte ihr dann nicht mich als Example sollen nehmen.
1: Also ich glaube, Fabi und ich müssen einfach ein bisschen besser auf dich aufpassen, so wie es aussieht. Okay.
3: Ich denke mal, bis jetzt ist immer gut gegangen. Ich bin halt auch sehr gut vernetzt. Die Holländer sind sehr, sehr gut vernetzt. Fun Fact. Das ist wirklich so. Es gibt eine WhatsApp-Gruppe für jedes Land auf der Welt, wo Holländer gerade am Reisen sind. Und dann kannst du dort einfach rein und dann bist du dort drin mit allen Holländern, die in dem Moment auch in dem Land sind. Und dann gibt es Listen, mit welchen Hostel sie empfehlen oder keine Ahnung. Und wenn du dann Fragen hast, kannst du dort reinschreiben. Oder wenn man mal etwas machen mit jemandem, kannst du dort reinschreiben. Dann kannst du einfach immer, egal wo du bist, kannst du mit Holländer chillen.
2: Das ist schon mega,
3: es
2: mega
3: ist mega geil. Es heisst Dutchies Inn und dann halt jedes Land immer. Und das ist halt mega toll, weil du dich wie nie allein fühlst. Weil wenn etwas wäre, kann ich einfach meine Dutchies schreiben in der WhatsApp-Gruppe. So, hey Leute, ich habe gerade irgendetwas. Und dann...
2: Okay, das ist mein Lieblingsfakt von der Folge.
3: Ja, und das ist so geil. Was mich aber manchmal aufregt, das ist auch eigentlich das Ziel von dieser Rubrik, ist, dass wir als Frau uns so viele Gedanken machen. Wir sind so viel am Plan, wir haben so viel im Hinterkopf, wo Männer eigentlich nicht drüber nachdenken. Ich sehe auch, es gibt so einen Influencer, der ist, glaube ich, mal über die Welt mit dem Velo. Und dann denke ich mir so, cool, als Frau wäre das einfach nicht etwas, was einem jemals in den Sinn kommt. Und das habe ich schon nochmal wichtig gefunden, das zu benennen, dass wir das nochmal ein bisschen diskutieren. Weil was, glaubt ihr, sind sonst so Sachen, worüber Männer jetzt gar nicht mehr nachdenken und was bei uns zum Beispiel eigentlich voll selbstverständlich ist?
2: Also ich muss jetzt da meinen Freund ein bisschen unter den Bus werfen. Nein.
3: Ist okay. Du musst jetzt anheben.
2: Ich sehe so ihm und er macht jedes Jahr, natürlich, er macht es jetzt komplett allein, mit Friends, mit zwei Friends einen Roadtrip irgendwo her. Und dann schlafen die im Auto und die planen nichts. Dann ist es einfach so, sie stehen morgen auf, sie schauen, wo sie herfahren wollen. Dann fahren sie dort her. Vielleicht geht es um, ändern sie mit zum Tag noch die Route und gehen gleich am langen Ort her, schlafen dort im Auto. Es ist noch nie etwas passiert. Ich kann das nicht, ich kann nicht im Auto schlafen.
3: Würde ich auch nicht machen. Würde ich tatsächlich, ich glaube, auch mein Vater, der hat zum Beispiel sehr viel, ist er gut trampen. Ich würde das nie in meinem Leben, würde ich denken, nein, allein als Frau, ich gehe jetzt gut trampen.
2: Nein, dann bist du weg.
3: Ja. Und das sind so Sachen, wo sie gar nicht im Kopf haben. Und das finde ich halt schon schade, dass ich einfach weiss, es gibt gewisse Orte, die ich wahrscheinlich nie können sehen, einfach weil es für mich nicht sicher ist, um dort hinzugehen. Ja, ich kann jetzt einfach wählen durch den Iran oder so. Ja, hätte ich jetzt voll Bock.
1: Ja,
3: nein,
2: aber gehst du gleich alleine reisen? Vielleicht gehst du nicht im Iran mit dem Velo.
3: Ja, aber ich finde, es braucht schon noch einiges. Aber andererseits ist es halt auch wieder, wenn ich zum Beispiel meine Mutter oder meine Grossmutter sehe und der Unterschied, so wie ich mich in der Welt bewege und wie sie sich in der Welt bewegt, hat sich so viel da. Also das ist schon krass und ich habe schon das Gefühl, es wird besser.
2: Oh. Ja, also ich glaube schon, also ich sehe so in meiner Familie von Generation zu Generation, der Horizont von der Welt hat sich viel mehr, einfach auch Möglichkeit viel mehr hat.
3: Möglichkeit ist einfach viel
2: und
3: grösser.
2: Und das hat sich also wirklich geändert, das ist ja so. Ja.
3: Aber auch.
1: Ja, auch. Ich meine, wisst ihr noch, als wir in der Dating-Folge drüber gesprochen haben, dass das auch so ein Emanzipationsding war, dass eben, weil die Frauen alleine gewohnt haben und da mussten sie rausgehen, um sich mit Männern zu treffen und so Zeugs. Und ich meine, es wird sich weiterentwickeln. Also davon bin ich eigentlich fast überzeugt.
3: Drum, gönnt alle allein reisen, zerbrechen das Tabu.
2: Yes, period. Und jetzt geht's Musik.
1: Ach, geht's.

0: Ach geht's.
1: Julia Weigel, du gibst auf Instagram an fast 5000 Menschen unter dem Namen Julia Solo Travel Reisetipps und hast selbst schon über 50 Länder bereist. Danke, dass du uns heute unseren Fragen stellst.
0: Sehr gerne.
1: Gleich zur ersten Frage. Wenn wir heute über Solo-Reisen von Frauen sprechen, wirkt das fast selbstverständlich. Historisch betrachtet ist das aber noch gar nicht so lange der Fall. Bis weit ins 20. Jahrhundert galt eine Frau, die alleine reiste, vielerorts als gesellschaftliche Ausnahme. Erst mit mehr finanzieller Unabhängigkeit, veränderten Rollenbildern und neuen Lebensentwürfen wurde das Alleinereisen für viele Frauen überhaupt zu einer realistischen Option. Wenn du diese Entwicklungen beobachtest, ist Solo-Travel für dich heute einfach ein Reisetrend oder steckt darin tatsächlich auch ein Stück gesellschaftlicher Emanzipation?
0: Also ich hoffe, dass es mehr Emanzipation ist als einfach nur ein Trend. Ja, und ich finde es auch faszinierend, dass man ja merkt, dass unter den Alleinreisenden viel mehr Frauen sind als Männer. Also von dem her, glaube ich, sind Frauen da ein bisschen mutiger und das finde ich ganz toll. Und mir ist es auch ganz wichtig, dass jemand nicht nur alleine reist, weil es ein Trend ist, weil ich glaube, das könnte nach hinten losgehen.
2: Inwiefern könnte das nach hinten losgehen?
0: Ich glaube, dass Alleinereisen etwas ist, mit dem man sich auseinandersetzen muss und auch gezwungen ist, sich mit sich selbst auseinanderzusetzen und man nicht ganz so naiv rein starten sollte und auch nicht denken sollte, ja, es ist ein Trend, das macht gerade jeder, das ist bestimmt ganz toll und deswegen wird das für mich auch passen oder toll sein und dann auch nicht dran denkt, dass man selber was dafür aktiv tun muss, dass es toll wird.
2: Ja, das stimmt. Das Zukunftsinstitut beschreibt das Soloreisen auch als etwas, was Frauen halt besonders häufig in Lebensphasen machen, die von Umbruch geprägt sind. Also nach einem Studienabschluss oder einer Trennung, wenn die Kinder aus dem Haus sind. Also einfach da, wo ein neuer Lebensabschnitt startet. Und das Reisen wird dabei oft zu einem Mittel, ein bisschen Abstand zu gewinnen und sich auch neu zu orientieren. Beobachtest du das Muster auch bei dir selbst oder in deiner Community?
0: Ich glaube, das kann ein starker Treiber sein und ein Grund. Aber ich bin davon überzeugt, dass das darüber hinausgeht dann. Also weil dieser Umbruch, vielleicht war es eben eine Trennung oder so, aber dann ist das ja ein Zustand, der vielleicht auch länger anhält. Also die Kinder sind dann aus dem Haus und ich glaube, dass viele deswegen alleine reisen, weil sie in diesem Umbruch vielleicht sind und eben sagen, ich habe keine Lust mehr daheim zu bleiben oder was zu verpassen oder auf jemanden zu warten, aber das dann durchaus etablieren in ihrem Leben. Und ich kenne eben sehr viele, die dann auch später in einer Beziehung sind oder dann sagen, ich habe mittlerweile jetzt einen neuen Freundeskreis aufgebaut oder bin irgendwo in einer neuen Stadt oder so angekommen. Also ich reise nicht nur alleine, aber ich habe gemerkt, dass es mir gut tut, was für Vorteile es mit sich bringt, weil es einfach eine andere Art des Reisens ist. Und ich mache das jetzt trotzdem, obwohl es keine Notwendigkeit mehr ist.
2: Und warum denkst du, dass sich das Alleinreisen für solche Lebensphasen, wo es eben um Umbruch geht, besonders eignet?
0: Weil man frei und unabhängig ist und mit sich selber sich beschäftigen kann und eben sich nicht auf jemand anderen konzentrieren kann und muss. Das kann ein Vorteil sein, kann ein Nachteil sein. Also man kann wirklich tun und lassen, was man möchte, muss keine Kompromisse eingehen. Und ich glaube, dass es im Umbruch ganz wichtig ist, dass man ja wieder so ein bisschen zu sich selber zurückfindet und sich fragt, was will ich eigentlich? Wie soll es weitergehen? Und das muss man mit sich selbst ausmachen. Da kann eine andere Person eher einem reinquatschen, da kann sich der Fokus verschieben. Man läuft Gefahr, dass man eben Kompromisse eingeht und versucht, einer anderen Person es recht zu machen. Das habe ich auch ganz lange gemerkt, weil ich eben dachte, ja, alleine reisen ist nichts für mich. Und ich dann mit den falschen Menschen verreist bin, mich da sehr verstellt habe, sehr viele Kompromisse eingegangen bin und dann irgendwann gemerkt habe, also das kann es ja jetzt auch nicht sein. Ja, jetzt konnte ich reisen, ich musste nicht alleine reisen. Ich habe mir da auch Geld gespart, weil alleine reisen doch tendenziell ein bisschen mehr kostet. Aber im Endeffekt hatte ich nicht die Reise, von der ich eigentlich geträumt habe. Ich habe zu viele Abstriche machen müssen

0: und es hat sich überhaupt nicht mehr nach mir angefühlt.
1: Was auch interessant ist, ist das, was Frauen vom Alleinreisen abhält. In Umfragen nennen viele zwar Sicherheitsbedenken, gleichzeitig sagen aber auch 20%, dass Partner oder Familie nicht möchten, dass sie alleine reisen. Fast ein Viertel fühlt sich schuldig, wenn sie alleine reisen und die Familie zurücklassen. Und zwischen 18 und 23% geben sogar an, dass sie lange gar nicht wussten, dass Solo-Reisen für sie überhaupt in Frage kommt. Welche Rolle spielen gesellschaftliche Erwartungen deiner Meinung nach heute noch? Und haben sich diese in den vergangenen Jahren verändert?
0: Ich glaube, die sind super wichtig. Also ich habe ja auch ein Reisebüro und unterstütze bei der Planung. Und da merke ich immer wieder, dass eben gesagt wird von Kunden, ja, sie bekommen da gemischte Resonanz von Familie, Freunden, dass da auch welche sagen, oh, ist das denn sicher und willst du das wirklich und alleine und so weiter, die einfach ein bisschen ja noch eingeschränktes Denken haben und sich das nicht vorstellen können, für sich selber auch nicht vorstellen können und dann das sehr beeinflussen, dass besonders Frauen dann eben auch diese Hürde nehmen und sagen, okay, ich packe das jetzt mal an. Ich glaube, dieses Sicherheitsthema, das wird gerne genannt, aber ich sage immer, es ist gefährlich, eine Frau zu sein. Und das ist egal, ob du daheim oder auf Reisen bist. Es ist sogar eher so, dass ich daheim manche Dinge nicht so gut und frei selbst entscheiden kann, weil es ist mein Alltag, den muss ich managen. Also ich kann mich nicht entscheiden, nicht einkaufen zu gehen, wenn es dunkel ist. Oder ich treffe ja dann auch mal Freunde, muss alleine nach Hause. Also da sind viele Dinge, da habe ich nicht so die Wahl. Wenn ich auf Reisen bin, setze ich mich sehr damit auseinander. Natürlich, wo ich hinreise. Also es gibt schon Länder, die sind wahrscheinlich für eine Frau tendenziell oder allgemein gefährlicher, manchmal für eine Frau noch gefährlicher. Aber ich setze mich damit auseinander und überlege mir genau, was nehme ich für ein Hotel, was mache ich für Dinge alleine, gehe ich abends noch alleine raus oder nicht oder mache ich manche Dinge in der Gruppe. Also da habe ich ein bisschen mehr die Wahl und höre auf mein Bauchgefühl. Und ich habe schon mehr Dinge zu Hause in München erlebt, unangenehme, als auf Reisen, muss ich sagen. Weil ich da einfach ja ein bisschen mehr die Wahl hatte. Und deswegen ist das, denke ich, ein grundsätzliches Thema für Frauen und nicht nur beim Alleinereisen.
2: Das stimmt. Das ist auch was wir in der Folge schon angesprochen haben. Deswegen ist es nochmal cool, dass du auch so diesen Blick darauf hast. Die Motive für Soloreisen sind ja oft Freiheit und Flexibilität, wie wir schon angemerkt hatten, und auch der Wunsch, dem Alltag zu entkommen, Zeit für sich selber zu haben oder sich auch neuen Herausforderungen zu stellen. Es geht also weniger eigentlich um das Reiseziel an sich, als um die persönliche Erfahrung, die man währenddessen sammelt. Was glaubst du denn? Warum erfüllt das Alleinreisen die Bedürfnisse für viele Frauen besser als wenn sie mit anderen Menschen auf Reisen gehen?
0: Ja, weil sie einfach mal wirklich selbst entscheiden können und nicht Rücksicht nehmen müssen. Ich glaube, wir Frauen, wir haben ja sehr lange eingetrichtert bekommen, wir sind eine gute Frau, wenn wir uns kümmern, wenn wir für andere da sind, wenn wir zurückstecken. Das hat unseren Wert ganz lange definiert. Und deswegen glaube ich, dass man jetzt diese Freiheit als Frau so zu sein, wie man ist und sich um seine eigenen Bedürfnisse kümmern zu können und einfach zu sagen, nee, ich gebe jetzt nicht Acht drauf oder frag noch alle in der Reisegruppe, wann sie dann aufstehen wollen, was sie machen wollen, sondern einfach dein Ding zu machen, ohne Kompromisse. Das ist, glaube ich, diese Freiheit, die Frauen jetzt wahnsinnig schätzen.
1: Richtig gut auf den Punkt gebracht. Auf Social Media gibst du deinen FollowerInnen viele Einblicke in deine Reisen und auf deinem Feed wie auch auf deiner Webseite finden sich diverse deiner Tipps zu Reisezielen. Wie gehst du mit dieser Verantwortung um und wo versuchst du bewusst auch die weniger perfekten Seiten des Alleinereisens zu zeigen?
0: Ja, mir ist immer ganz wichtig, dass ich eine authentische Seite zeige und einfach meinen Blick. Der muss nicht für alle allgemein gültig sein, sondern das ist wirklich einfach, wie ich es erlebe. Und da bin ich eben auch ganz offen und ehrlich, wenn was gut läuft und was nicht so gut ist. Wenn ich vielleicht auch einfach mal emotional bin und Gedanken oder Gefühle hochkommen, weil das ganz normal ist. Und ich glaube, das Entscheidende, was ich einfach zeigen möchte, ist, dass es beim Reisen, nicht nur beim Alleinereisen, einfach beim Reisen darum geht, dass da nie alles so rund und perfekt läuft und man nie genau weiß, was wird passieren, was kommt auf einen zu. Und man jetzt auch nicht davon ausgehen kann, dass man sich perfekt vorbereiten kann und wenn dann was schief läuft, man irgendwie was falsch gemacht hat oder es ging mir auch oft so, besonders in der Anfangszeit vom Alleinereisen, dass ganz schnell dann dieser, ich sage immer, Mindfuck passiert, es läuft was nicht so rund und dann sagt man, ja, weil ich allein unterwegs bin. Und das ist ganz oft einfach Schmarrn. Da muss man dann, und da muss ich mich dann auch mal zurück, also durchatmen, zurücklehnen und daran erinnern, mal überlegen, so, nee, also das hätte jetzt genauso passieren können, wenn ich mit jemandem unterwegs wäre. Und das kann jetzt besser oder schlechter sein. Also wenn irgendwas nicht so rund läuft und du hast eine Person dabei, die das Ganze aufsaugt und total negativ ist, die du dann erstmal noch beruhigen musst und irgendwie schauen musst, um die Person dich zu kümmern, als um das eigentliche Problem, dann ist es schwieriger, als wenn du dich nur um dich kümmerst. Aber natürlich kann die andere Person im Umkehrschluss auch vielleicht sich ein bisschen um dich kümmern oder dich da rausholen. Also es kann sich hochschaukeln, es gibt Vor- und Nachteile und man kann nicht sagen, was das Bessere oder das Schlechtere ist.
2: Das stimmt auf jeden Fall. Ich finde es auch cool, dass du da in deinem Content so authentisch bist, weil ich finde, das auf Social Media ist das halt mega wichtig. Und wie wir schon gesagt haben, Solo-Travel gilt halt jetzt schon als ein stark wachsender Reisetrend. Und trotzdem gibt es aber noch viele Frauen, die da ein bisschen zögerlich sind. Mhm. Und interessant ist aber auch, dass diejenigen, die es schon ausprobiert haben, halt berichten, dass mit jeder Soloreise die Sorgen um zum Beispiel die eigene Sicherheit oder das Alleinsein eigentlich deutlich abnehmen. Was war denn rückblickend die größte Hürde bei deiner ersten Soloreise?
0: Also ich glaube, ein ganz großer Punkt ist schon alleine aufs Knöpfchen zu drücken und zu buchen. Also das war schon so, weil ich immer das Gefühl hatte, oh, vielleicht kommt ja jetzt noch irgendeine Chance, irgendjemand um die Ecke, vielleicht kommt der Traummann, der jetzt mit mir die Welt erobern will oder so. Und dann habe ich so eine Reise gebucht und vertue mir die Chance oder so. Also das war ganz oft ein Problem und das kenne ich auch von vielen Kundinnen, dass die eben sagen, ja, das ist schon noch eine Überwindung, weil eigentlich will man ja nicht unbedingt alleine reisen. Das ist ja eher so eine Notlösung. Und dann auf der Reise auf jeden Fall alleine essen gehen. Das ist man einfach nicht so gewohnt und man neigt auch dazu, Blicke von anderen völlig fehl zu deuten oder das Gefühl zu haben, es schauen einen alle an, was totaler Schwachsinn ist. Und das war auf jeden Fall ein Prozess und das ist aber auch mit jedem Mal besser geworden. Und ich habe das Gefühl, bei jeder Reise und heute noch gibt es Momente oder Dinge, wo ich merke, ach, schau an, da hast du dich entwickelt. Da bist du irgendwie noch besser, stärker geworden. Und das hört nicht auf. Man ist irgendwie nicht perfekt oder fertig und ist die perfekte Alleinreisende. Und da kommt gar nichts mehr, was einem da irgendwie passieren kann oder schocken kann. Das ist wie im Leben auch. Man entwickelt sich weiter, man lernt dazu. Es kommen neue Hürden, neue Herausforderungen.
2: Das stimmt. Das finde ich cool, wie du das ausgedrückt hast. Abschließend noch eine letzte Frage. Was würdest du denn Frauen sagen, die gerade noch am Überlegen sind wegen ihrer ersten Soloreise und die halt noch ein bisschen unsicher sind, ob sie sich den Schritt wirklich zutrauen?
0: Ich glaube, es ist wichtig, dass man sich fragt, was ist schlimmer? Also daheim bleiben und nicht reisen, was hat das für Auswirkungen? Wie geht es einem damit? Oder was ist das Schlimmste, was eigentlich passieren kann? Und dann aber auch überlegen, ist das realistisch? Also ist es eine Angst, die ich da habe, die eher unwahrscheinlich ist, oder ist es etwas, was realistisch ist und was ich auch vielleicht im Vorfeld irgendwie organisieren oder mich darum kümmern kann, dass das eben nicht eintritt oder dass es halt eben genauso wird, wie ich es mir vorstelle. Wenn es einem wichtig ist, dass man vielleicht abends noch mal irgendwie eine Bar kann oder so, dann bitte nicht ein Hotel buchen, das völlig abgelegen ist, wo man mit dem Auto nochmal irgendwo hinfahren muss im Dunkeln. Wenn man eben sagt, ja, mit dem Essen gehen bin ich mir noch nicht so sicher und dann auch irgendwie so à la carte und mehrere Gänge oder so, dann schaut man, dass man ein Hotel findet, das vielleicht ein Restaurant mit dabei hat, wo es vielleicht ein Buffet gibt oder so, weil das ist wesentlich einfacher. Also sich wirklich damit auseinandersetzen und nicht sagen, oh, ich weiß nicht und es ist nichts für mich und kann ich nicht, sondern eher fragen, wie wird's denn zu einem Erfolg?
2: Sehr, sehr guter Tipp. Wir sind jetzt schon am Ende von unserem Interview angelangt. Vielen, vielen Dank für das tolle Interview, Julia. Es hat sehr viel Spaß gemacht und du hast uns auf alle Fälle tolle Einblicke ins Alleinreisen als Frau gegeben.
1: Ja, vielen herzlichen Dank.
0: Hat mich sehr gefreut.
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0: Acht jetzt!
1: Als Tipp habe ich heute einen anderen Podcast für euch, und zwar The Solo Female Travel Podcast. Dort erzählen Frauen von ihren Erfahrungen beim Alleinreisen und sprechen auch über Sicherheit, Planung, Selbstvertrauen und eben alles, was unterwegs so dazugehört. Und egal, ob ihr gerade eure erste Soloreise plant oder einfach neugierig auf das Thema geworden seid, reinhören lohnt sich auf alle Fälle.
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1: Okay, und somit sind wir leider schon am Ende unserer Folge angekommen.
2: Schade.
1: Aber wir kommen wieder, keine Sorge. Unsere nächste Folge ist für den 15. August geplant und dieses Mal geht's um junge Flüchtlinge in Basel und wie die ihre Lebensrealität hier in der Schweiz erleben. Also es wird richtig, richtig spannend. Und wenn ihr noch nicht genug von uns bekommen habt, weil wir sind schon ein ziemlich cooler Podcast,
2: ja, schon, ja.
1: Dann könnt ihr gerne auf Spotify alle unsere Folgen nochmal nachhören. 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Und wir freuen uns, wenn ihr uns folgt. Wir wünschen euch eine schöne Zeit. Viel Spaß bei eurer vielleicht ersten Soloreise und wir wünschen euch auf alle Fälle auch einen schönen Sommer. Genießt das warme Wetter und wir hören uns wieder im August. Tschüss, ihr Lieben.
2: Tschüss.
3: Tschüss zusammen, habt Sorge, macht es gut.
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